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1: Im Studio der Nicola Katomas. Israel greift wieder Ziele im Iran an. Diese gehören dem iranischen Regime, zahlt das israelische Militär auf der Plattform X mit. Laut mehreren Nachrichtenagenturen waren in der iranischen Hauptstadt Teheran Explosionen zu hören. Zuvor hatte es iranische Angriffe auf Israel gegeben, wie iranische Medien berichten. Danach hatte US-Präsident Donald Trump Israel aufgefordert, nicht zurückzuschlagen, da er laut Medienberichten weiterhin auf ein Abkommen hofft. Beobachter befürchten nun eine erneute Eskalation des Krieges. Ein Flugzeug der Swiss hat gestern einen Flug nach Delhi abbrechen müssen. Der Airbus A330 drehte nach 2 Stunden über dem Schwarzen Meer um und kehrte nach Zürich zurück. Das Überwachungssystem hatte laut der Swiss Probleme mit einem Triebwerk angezeigt. An Bord der Maschine befanden sich 151 Passagierinnen und Passagiere. Zuerst hatte der Blick über den Vorfall berichtet. Auf den Philippinen hat sich ein schweres Erdbeben ereignet. Laut dem örtlichen Institut für Vulkanologie und Seismologie hatte das Beben eine Stärke von 7,8. Das Institut gab eine Tsunami-Warnung heraus. Menschen verschiedener Küstenregionen seien aufgefordert worden, sich schnellstens in Sicherheit zu bringen. Über allfällige Personen, die beim Erdbeben zu Schaden kamen, ist derzeit noch nichts bekannt. Rund 2,5 Millionen Menschen in Armenien haben ein neues Parlament gewählt. Der prowestliche Regierungschef Nikol Pashinyan dürfte als Sieger aus den Wahlen hervorgehen. Gemäß Zwischenresultaten kommt er auf über 54% der Stimmen. Er selbst hat bereits seinen Sieg verkündet. Hinter der EU-freundlichen Partei von Pashinyan liegt eine prorussische Oppositionspartei auf Platz 2. Die Abstimmung war von massiven Spannungen mit Russland geprägt. Beim Absturz eines Polizeihubschraubers in Zentralfrankreich ist ein Beamter ums Leben gekommen. 2 weitere wurden schwer verletzt. Der Hubschrauber der Gendarmerie stürzte bei der Suche nach einem vermissten Jugendlichen ab. Wieso, ist laut Frankreichs Regierung noch nicht klar. Der Jugendliche wurde mittlerweile gefunden.
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3: Ja, willkommen in der neuen Woche und die geht in Sachen Temperaturen Vollgas. Bis zu 27 Grad erwarten wir heute Montag. Zum Start haben wir das Neffels im Glarnerland 15, das Rotenbrunnen 14 und St. Antonien im Prättigau 9 Grad. Dazu viel Sonne heute. Gegen Abend tut es dann aber zu und es kann dann auch regnen und oder gewittern kommen.
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3: Alles Paletti, jetzt am 3 Minuten auf der 6 auf der Straße für Südostschweiz. Das heisst, es geht staufrei vorwärts. Gute Fahrt in der Mäntig.
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3: Schönen guten Morgen, wo wir euch jetzt Musik aus der Schweiz mit auf den Weg geben.
4: Ich liebe es natürlich, unsere Songs am Radio zu hören. Das ist für mich immer ein ganz spezieller Moment.
3: Ja, im Radio jetzt Anna Rosinelli für euch. Kommen gut in die neue Woche.
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0: Montagmorgen, ihr seid bei Radio Grischen. 13 Minuten ab der 6 haben wir's. Und Sängerin Dua Lipa ist das Wochenende mit einer Meldung am anderen in der Schlagzeile gewesen. Sie hat in Palermo, Sizilien, das ganze Wochenende ihre Hochzeit gefeiert. Alles ist abgesperrt worden und die Einwohner, ja, die haben protestiert, haben nicht so Freude gehabt. Anscheinend sind sie dann mit 5'000 Franken entschädigt worden. Die Hochzeitsfeier selber, die hat mehrere Millionen gekostet. Unter den Gästen natürlich ein Haufen Promis und darunter auch anscheinend der Elton John. Und das jetzt hören wir gratz, nachdem wir Ja sagen zu dieser neuen Woche.
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0: 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Und da wie angekündigt, Dua Lipa und Elton John mit Cold Heart wünsche einen schönen guten Morgen.

0: Und alle wach. Wahrscheinlich noch nicht ganz alle, ist ja noch früh. Das ist Radio Grisch am 6 Minuten vor der halben 7. Und der Luca Escrito, Frühaufsteher.
1: Ich war lange da, als ich vor 5 Uhr aufgestanden ist und ins Training. Aber jetzt bin ich, ich habe jetzt länger als früher zum Wachwerden.
0: Der Luca Escrito. Gibt's auf jeden Fall gerade zum Wachwerden. Gerne als nächstes freuen. 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

0: Guten Morgen, es wird 6:30 und der Livio Biondini hat uns jetzt Geschichten von heute Montagmorgen.
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2: Während dem ersten Monat sind im Kanton Glarus 4 Anrufe auf die neue Opferhilfenummer 142 eingegangen. Vor allem außerhalb der Bürozeiten haben die Leute angerufen. Der Kanton schafft laut Audrey Hauri von der Hauptabteilung Soziales zusätzlich mit Präventionsarbeit gegen häusliche Gewalt.
3: So haben wir jetzt gerade einen Pilot mit Gewaltberatung, wo uns wichtig ist, dass auch die gewaltausübenden Personen Unterstützung bekommen, beziehungsweise der Teufelskreis von Gewalt kann durchbrochen werden.
2: Für einen kleinen Kanton wie Glarus sind Kooperationen mit anderen Kantonen wichtig, um Opfern von häuslicher Gewalt zu helfen. Auch diesen Sommer dürften Gästebetten im Kanton Graubünden gut gefüllt sein. Es werde ein stabiler Trend erwartet, sagt Martin Vinzenz, CEO von Graubünden Ferien. Die Auswirkungen des Iran-Kriegs spüren wir aber auch hier.
4: Also im Moment merkt man es ein Stück weit bei den asiatischen Märkten. Die haben sich nach dem Covid-Jahr ganz schlecht erholt. Und natürlich ein bisschen bei den Golfstaaten, aber grundsätzlich hat es sich schon relativ gut wieder erholt.
2: Allfällige Ausfälle können die außerdem Gäste aus den Nachbarländern gut kompensieren. Auf der Kantonsstrasse in Mittlödi kommt es diese Woche wegen Belagsarbeiten zu Verkehrseinschränkungen. Die Direktzug- und Wegfahrt zum Horgenberg ab der Kantonsstrasse sowie der Einlenker Fischlingen sind bis voraussichtlich Freitag gesperrt. Umleitungen sind signalisiert. Die Zufahrt zum Horgenberg bleibt für Personenwagen über das Schweizerhaus und die Altlandstrasse möglich. Die Deponie Fischlingen kann weiterhin über Ennenda und Holensteinstrasse erreicht werden.
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0: Ja, Sommer ist anders, hat man vielleicht noch letzte Woche gedacht. Der Montag, der heisst aber wieder ein. Es gibt nämlich bis zu 27 Grad heute Nachmittag. Dann sind dann aber auch ein paar Gewitter und Regengüsse möglich. Zum Start in die neue Woche ist es recht sonnig, mit bis 7 Grad zum Aufstehen zu Pontresina. Im Engadin, das Lag sehen wir 12 und die Zitzers sind es 15 Grad.
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0: 10 Minuten ab 6:30 und kein Stau in Sicht auf der Strasse von Südostschweiz. Gute und sichere Weiterfahrt.

0: Und Obacht, liebe Männer, passiert immer wieder mal so kleine Rasierunfälle. Schnitt im Gesicht ist auch am Robbie Williams passiert. Das teilt er uns auf Instagram mit.
1: So, I cut myself shaving, which is that.
0: Ja, ein guter Start im Endeffekt. Ohne Schnittverletzung im besten Fall. Jetzt mit dem Robbie Williams. 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

0: Noch dreimal schlafen und dann geht's los. Guten Morgen mit Radio Grischa am 18 Minuten vor der 7.
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0: Der Shaggy singt zum Zmörgeln. Guten Morgen am 10 vor 7 bei eurem Radio von hier, Radio Grieche. Und um diese Zeit immer der Morgenklassiker hier bei uns. Und er hat schon als Kind vom Morgen bis am Abend Musik gelost. Er war richtig besessen von Musik und ist dann auch selber Musiker geworden.
1: I love music. I always did. It was my refuge, I think. I just listened all the time. I was obsessed with music.
0: Der Adam Duretz von Counting Crows und die Rockband aus San Francisco liefert jetzt unseren Morgenklassiker. Schalalala, am Montag erst recht. Da ist Mr. Jones aus dem 94.

0: gegeben von Counting Crows. Das ist Radio Grisha mit unserem Morgenklassiker von Montagmorgen. Und jetzt längt es gerne noch für einen vor der 7 News. Sorry, I'm so am Start der Hit von Miles Smith, My Mess. Gerade in einem kurzen Augenblick für euch.
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1: Im Studio der Nicolette Thomas. Israel und der Iran haben sich in der Nacht auf heute gegenseitig angegriffen. Es droht eine neue Eskalation im Nahen Osten. Jonathan Schöffel.
2: Explosionen heute Morgen in der iranischen Hauptstadt Teheran. Das berichtet mehrere Nachrichtenagenturen. Die israelische Armee sagt, sie habe iranische Militärinfrastruktur getöpft. Die Angriffe die kommen als Reaktion auf iranische Angriffe gestern Abend auf Israel. Und auch das ist passiert, weil Israel vorher Raketen auf den Libanon geschossen hat. Der US-Präsident Donald Trump hat zwischendurch noch versucht zu schlichten. Vergebens. Eigentlich gilt seit dem April im Nahen Osten eine Waffenruhe.
1: Ein Flugzeug der Swiss hat gestern einen Flug nach Delhi abbrechen müssen. Der Airbus A330 drehte nach 2 Stunden über dem Schwarzen Meer um und kehrte nach Zürich zurück. Das Überwachungssystem hatte laut der Swiss Probleme mit einem Triebwerk angezeigt. An Bord der Maschine befanden sich 151 Passagierinnen und Passagiere. Zuerst hatte der Blick über den Vorfall berichtet. Auf den Philippinen hat sich ein schweres Erdbeben ereignet. Laut dem örtlichen Institut für Vulkanologie und Seismologie hatte das Beben eine Stärke von 7,8. Das Institut gab eine Tsunami-Warnung heraus. Menschen verschiedener Küstenregionen seien aufgefordert worden, sich schnellstens in Sicherheit zu bringen. Über allfällige Personen, die beim Erdbeben zu Schaden kamen, ist derzeit noch nichts bekannt. Rund 2,5 Millionen Menschen in Armenien haben ein neues Parlament gewählt. Der pro-westliche Regierungschef Nikol Pashinyan dürfte als Sieger aus den Wahlen hervorgehen. Gemäß Zwischenresultaten kommt er auf über 54% der Stimmen. Er selbst hat bereits seinen Sieg verkündet. Hinter der EU-freundlichen Partei von Pashinyan liegt eine prorussische Oppositionspartei auf Platz 2. Die Abstimmung war von massiven Spannungen mit Russland geprägt.
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3: Mit dem Livio Biondini, guten Morgen miteinander. Der Kanton Glarus zieht ein positives erstes Fazit zur neuen Opferhilfe Nummer 142. Im ersten Monat seit dem Start der Hotline sind 4 Anrufe aus dem Glarnerland eingegangen. Die Zahl liegt im erwarteten Rahmen und zeige, dass es das Angebot bräuche, sagt Audrey Hauri, Leiterin der Glarner Hauptabteilung Soziales.
4: Das ist ein Telefon angesehen, zum Beispiel, wo am Abend um 11 Uhr war. Einmal am Wochenende, wo ja sonst niemand von uns vor Ort ist. Und Themen sind psychische Gewalt, es geht um Vergewaltigung, es geht um häusliche Gewalt, um ökonomische Gewalt. Also wir haben da ganz unterschiedliche Facetten von strafrechtlich relevanten Tatbeständen.
3: Neben der national ins Leben gerufenen Opferhilfe Nummer 142 arbeitet der Kanton Glarus mit Prävention. Unter anderem für die, die, die Gewalt anwenden. Die Bündner Ferienregionen schauen positiv auf die kommenden Sommerferien. Laut dem Geschäftsführer von Graubünden Ferien, Martin Vinzenz, hat es bis jetzt nur positive Rückmeldungen gegeben. Es dürften alle Regionen wieder viel Gäste empfangen können.
5: Man geht davon aus, dass es sicher im Level von letzten Jahren bleiben wird. Wir haben zwar auch eine Prognose von BAC Basel gekriegt, die sagt, es werde vermutlich um etwa 1% zurückgehen. Längerfristig wieder zunehmen, aber in diesem Jahr vielleicht ein bisschen zurückgehen. Wir hier in Graubünden gehören eigentlich relativ positive Auskünfte.
3: Der Iran-Krieg dürfte sich nur leicht auf Graubünden auswirken. Allfällige Ausfälle können wir mit Gästen aus Europa ausgleichen.
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6: Stosslüfte an den Pelken zu. Es gibt nämlich bis sommerliche 27 Grad heute Montag. Jetzt heute Morgen haben wir noch 10 Grad Savonin, Mels und Ems sind 15 Grad. Gegen Nachmittag abends ziehen dann aber immer mehr Wolken ins Land und es kann dann auch mal regnen oder Gewitter kommen.
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6: Wir haben 4 Minuten ab der 7 und ihr habt freie Fahrt zum Start in die neue Woche. Uns liegen nämlich zur Stunde keine Meldungen über Störungen oder Staus vor. Auf der Strasse von Südostschweiz kommen gut an.
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6: Ja, einen schönen guten Morgen. Schön, habt ihr eingeschaltet. Oder wie es Stefanie Heinzmann sagt.
7: Ihr wundervoller da vorne.
6: ihr Wundervollen vor der Radioboxen. Guten Morgen, Stefanie Heinzmann und den Two Colors gibt es jetzt zum Start in Stunde. Und dann gibt es für uns Wetterdetails zu dieser Woche. Wir schalten dann nämlich ins Wetterstudio zu unseren Experten.

0: Wir haben es. Ja, der Montag, der ist der Montag. Aber heute haben wir wieder mal Sommertemperatur.
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0: Ja, Queer im Beck, bis zu 27 Grad liegen heute Montag drin.
2: Ganz genau, es sieht wirklich nicht schlecht aus. Da steht uns wirklich, wie du schon vorgenommen hast, einen sommerlichen Tag vor. Jetzt am Morgen starten noch sonnigen Tag rein, ein paar Schleierwolken. Sonst haben wir da nicht grosse Wolken am Himmel. Die Temperatur momentan so um die 15 bis 16 Grad Chur. Der Tag durch nehmen den Wolken aber Stück für Stück zu. Das aufgrund von einer Kaltfront. Nass wird es wohl aber erst auf den Oben werden. Vereinzelt kann es auch am Nachmittag mal ein isoliertes Gewitter in den Bergen mit der Bia. Sonst bleibt es aber lange Zeit noch trocken. Das Ganze bei einem mäßig bis starken Westwind auf den Bergen. Und wie du schon vorweggenommen hast, Temperatur Höchstwert heute von um die 27 Grad zu Chur. Etwa 19 bis 20 Grad gibt es in Davos oder auch in St. Moritz.
0: Ja, heute 27 Grad, morgen dann 17.
2: Ganz genau, es geht morgen dann wirklich wechselhaft weiter. Eben heute am Abend und dann auch in der Nacht auf morgen ist es jeweils nass, zum Teil mit Blitz und Donner, die wir mit dabei haben. Und morgen am Dienstag ist es dann mehrheitlich bewölkt. Ab und zu haben wir sonnige Phasen mit dabei. Die halten sich aber wirklich in Grenzen. Temperaturen eben deutlich tiefer morgen mit dieser Kaltfront. Nur noch etwa 17 Grad zu Ruhe. Auch der Mittwoch ist dann vergleichbar mit dem Dienstag. Dann dominieren mehrheitlich die Wolken. Dazu ist es mit teils längeren Unterbrechungen auch immer mal wieder nass. Viel Sonne gibt es auch nicht. Die Temperaturen bleiben weiterhin verhalten und unter der 20 Grad Marke, auch am Donnerstag, haben wir dann Temperaturen von um die 19 Grad. Auch nicht viel Sonne, feinst mal einen Regengutsch mit dabei.
0: Und dann sind wir beim Freitag und ihr Wetterfrösch haben ja vielleicht gute Connections zum Petrus. Bitte, bitte schönes Wetter für den Freitag, dann nämlich das Radio Grischen Sommerfest.
2: Ja, für das haben wir gesorgt, da haben wir Petrus angerufen und du siehst, stand jetzt wirklich nach einem recht sonnigen Tag aus. Temperaturen sind zwar immer noch ein bisschen verhalten, so um die 20 Grad Marken, aber an Regen ist dann eigentlich nichts zu denken. Also für das Grischa Sommerfest haben wir da doch für recht gutes Wetter gesorgt.
0: Sehr gut, gut gemacht. Danke für den Blick. 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
1: 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Guten Morgen am gut 20.07.
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1: Der EAC Chur plant für die Zukunft und diese Zukunft soll auch ein neues oder zumindest ein umgebautes Stadion beinhalten. Warum dass es diesen Schritt braucht, hat der Präsident des EAC Chur, der Carmine Di Nardo, im Interview mit dem Roman Michel von unserer Sportredaktion verraten.
3: Grundsätzlich ist es so, wir müssen etwas machen. Also da ist, wir wissen alle, dass das Dach nicht mehr das Neueste ist, dass das auch ein Ablaufdatum ist. Der EAC Chur ist sehr interessiert, um etwas Neues zu machen an diesem Stadion. Und da läuft mit Hochdruck dran, zusammen mit der Stadt Lösungen zu finden. Der EAC Chur will nämlich in nacher Zukunft etwas, ob das ein Neubau ist oder ein Umbau ist, da will der EAC Chur. Und da sind wir natürlich stark gefordert im Hintergrund. Aber wir sind da fleissig dran, um Optionen zu prüfen und irgendwann vielleicht auch können umzusetzen.
4: Neubau, Umbau, was ist so ein bisschen die Traumlösung?
3: Ja, ich glaube, ich bin halt ein Thomas Domenic-Stadion-Fan. Ich glaube, ein Umbau wäre natürlich lässig, wenn man es zusammen mit einem Anbau könnte machen auf dem Eisfeld. Ich träume immer noch davon, dass man ein Leistungszentrum, ein Sportleistungszentrum da in Chur hat. Man hat optimale Infrastruktur, wenn man es um und um schaut, mit Fußball, mit Football, mit Eishockey, mit Schwimmen. Es hat so viele Sportarten. Warum können wir nicht ein Sportleistungszentrum aufziehen? Ich glaube, das wäre sicher etwas, wo wir prüfen müssen und wo wir übrigens auch sind.
4: Das klingt extrem gut, aber Finanzen spielen wahrscheinlich eine wichtige Rolle. Wie soll das finanziert werden, so ein Leistungszentrum inklusive Anbau, Umbau der Halle?
3: Ja, natürlich ist man da auf Investoren angewiesen. Ich denke, wichtig ist, dass man einmal ein Projekt vorweisen kann, das attraktiv ist, auch für Investoren, um da zu investieren. Und dann glaube ich, wenn wir das herkriegen, um zeigen, was wir da vorhaben, ich glaube, dann kommen auch Investoren da auf Chur, die interessiert sind, um uns da zu unterstützen, um ein Stadion zu bauen.
4: Wenn wir noch ein bisschen in die Zukunft rausschauen, wo soll die Reise vom EHC Chur hergehen?
3: Ja, ich glaube, wir wollen uns stetig weiterentwickeln, sportlich natürlich. Wir wollen den Weg weitergehen, den wir jetzt eingeschlagen haben. Wir wollen uns Jahr für Jahr verbessern. Und dann natürlich hängt vieles vom Stadion ab. Und ich glaube, wenn wir ein neues Stadion haben oder wenn wir ein Stadion können umbauen können, ich glaube, dann ist es grenzenlos. Dann können wir relativ weit kommen.
4: Was heisst relativ weit?
3: Ja, ich glaube, wie gesagt, Schritt für Schritt. Nein, ich will jetzt da nichts konkret sagen. Wir haben eine Vision, die wir herwollen. Und ich glaube, mit dem neuen Stadion würden wir das herkriegen.
1: Der Präsident vom EHC Chur, der Carmine Di Nardo, ist das gewesen. Der Umbau oder Neubau vom Stadion soll in den nächsten 3 bis 5 Jahren abgeschlossen sein.
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0: Radio Grischa, ja, schon wieder Mantik, aber den packen wir zusammen mit dem Mark Forster und dem Mantik-Skürli. Oh, oh, oh, oh,
1: 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Du bist das Ding für mich und die Chöre singen für dich.
0: Mark Forster und Chöre, geht als nächstes dabei.
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0: Und nochmal. Mit dem Mark Forster ist es 7:30 und der Livio Biondini hat uns jetzt Geschichten von heute Morgen.
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2: Während dem ersten Monat sind im Kanton Glarus 4 Anrufe auf die neue Opferhilfenummer 142 eingegangen. Vor allem außerhalb der Bürozeiten haben die Leute angerufen. Der Kanton schafft laut Audrey Hauri von der Hauptabteilung Soziales zusätzlich mit Präventionsarbeit gegen häusliche Gewalt.
3: So haben wir jetzt gerade einen Pilot mit Gewaltberatung, wo uns wichtig ist, dass auch die gewaltausübenden Personen Unterstützung bekommen, beziehungsweise der Teufelskreis von Gewalt kann durchbrochen werden.
2: Für einen kleinen Kanton wie Glarus sind Kooperationen mit anderen Kantonen wichtig, um Opfer von häuslicher Gewalt zu helfen. Auch diesen Sommer dürften Gästebetten im Kanton Graubünden gut gefüllt sein. Es werde ein stabiler Trend erwartet, sagt Martin Vinzenz, CEO von Graubünden Ferien. Die Auswirkungen des Iran-Kriegs spüren wir aber auch hier.
4: Also im Moment merkt man es ein Stück weit bei den asiatischen Märkten. Die haben sich nach dem Covid-Jahr ganz schlecht erholt. Und natürlich ein bisschen bei den Golfstaaten, aber grundsätzlich hat es sich schon relativ gut wieder erholt.
2: Allfällige Ausfälle können die außerdem Gäste aus den Nachbarländern gut kompensieren. Auf der Kantonsstraße in Mittlödi kommt es diese Woche wegen Belagsarbeiten zu Verkehrseinschränkungen. Die direkt zu- und Wegfahrt zum Horgerberg ab der Kantonsstraße sowie der Einlenker Fischlingen sind bis voraussichtlich Freitag gesperrt. Umleitungen sind signalisiert. Die Zufahrt zum Horgenberg bleibt für Personenwagen über das Schweizerhaus und die Altlandstraße möglich. Die Deponie Fischlingen kann weiterhin über Ennenda und Hollensteinstraße erreicht werden.
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0: Ja, der Montag darf sich zu den Sommertagen zählen. Es gibt heute nämlich noch bis 27 Grad dazu, dann gegen Abend. Aber auch mal ein Hitzegewitter, mal ein Regensprutz. Heute Morgen starten wir bei 14 Grad der Minst. Bei Nein sind es 12 und das Juff im höchstgelegenen Dorf in Europa sind 5 Grad zum Start in Montag.
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0: 3 Minuten ab 7:30 haben wir es und da stockt es Chur. Fangen wir heute neu sein in dieser neuen Woche. Und zwar auf der Masanserstrasse. Statt einwärts rechnen damit 5 bis 10 Minuten mehr. Alle unterwegs, gute und sichere Fahrt.
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0: Und Abmarsch in Mantic. In die neue Woche. Kommt gut. Jetzt mit One Republic und Good Life. Schön hinter euch geschaltet.

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0: 15 Minuten vor der Nacht haben wir's. Das ist die Zeit, wo die Schüler in die Schule gehen. Die Laura aus Klosters ist sich auch noch gerade am Anlegen, Zähne putzen und gleichzeitig spielt sie mit uns jetzt.
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0: Ja, die Laura noch am Parat machen, gell noch, Laura?
2: Ja.
0: Hast du noch schnell angerufen, um jetzt bei wahr oder nicht wahr abzuräumen? Deine Schwester Mira, die ist, glaube ich, schon parat, haben wir der Etti, der Papa, gesagt.
2: Ja.
0: Und dann sind wir hier zu dritten am Spielen mit uns jetzt um einen 15-Franken-Gutschein für den Bäck. Laura aus Klosters, genau. Es geht um das Schützenfest. Das ist am Donnerstag losgegangen mit dem eidgenössischen Schützenfest in Chur. Den Samstag, den 13. offiziellen Fest mit Umzug und Papi-Papo. Erwartet werden rund 100.000 Gäste. Jetzt Laura, bevor es in die Schule geht, habe ich zwei Aussagen für dich. Unterstützung gibt es von Etti. Eine Aussage ist: Am Schützenfest sind über 30.000 Schützen dabei. Oder Aussage 2, am Schützenfest sind über 3.000 Schützen dabei. Was meinen ihr?
2: Antwort A.
0: Über 30.000?
2: Ja.
0: Sind ihr euch einig, so wie es klingt? Gratuliere! Sehr gut. Gibt einen Gutschein für euch. Geht auf Klosters.
2: Danke, danke
0: vielmals. Hey, guten Schulanfang da, guten Start in die Woche. Gratuliere. Hey, Grüß auf Klosters. Tschüss.
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0: Das Trio hat gewonnen, sehr gut. Und ihr könnt ja jetzt schon anmelden, für morgen zum Beispiel dann, und zwar via Anmeldeformular auf radiogrischa.ch unter Gewinnspiele.

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1: Im Studio der Nicolette Thomas. Israel und der Iran haben sich in der Nacht auf heute gegenseitig angegriffen. Es droht eine neue Eskalation im Nahen Osten. Jonathan Schüffel.
2: Explosionen heute Morgen in der iranischen Hauptstadt Teheran. Das berichtet mehrere Nachrichtenagenturen. Die israelische Armee sagt, das Ziel seien iranische Militäreinrichtungen gewesen. Die Angriffe, die kommen als Reaktion auf iranische Angriffe gestern Abend auf Israel. Und auch das ist passiert, weil Israel vorher Raketen auf den Libanon geschossen hat. Der US-Präsident Donald Trump hat zwischendurch noch versucht zu schlichten, vergebens. Eigentlich gilt seit dem April im Nahen Osten eine Waffenruhe.
1: Deutschland, Frankreich, Großbritannien und die Ukraine fordern Russland zu Verhandlungen auf. Ausgangspunkt dafür soll die derzeitige Frontlinie in der Ukraine sein. Auch die USA sollen aktiv beteiligt werden, heißt es in einer gemeinsamen Erklärung der Regierungschefs. Die Europäer sicherten dem ukrainischen Präsidenten Zelensky auch weitere militärische Unterstützung zu. Bei den Parlamentswahlen im Kosovo liegt die Partei von Regierungschef Albin Kurti vorn. Allerdings dürfte sie weniger Stimmen machen als bei der letzten Wahl. Nach der Auszählung von rund 3/4 der Stimmen liegt Kurtis Partei bei etwas mehr als 40% der Stimmen. Im Dezember hatte sie noch 51% gemacht. Die vorgezogene Neuwahl wurde notwendig, weil das vorangegangene Parlament nicht fristgerecht ein neues Staatsoberhaupt wählen konnte. Beim Absturz eines Polizeihubschraubers in Zentralfrankreich ist ein Beamter ums Leben gekommen. Zwei weitere wurden schwer verletzt. Der Hubschrauber der Gendarmerie stürzte bei der Suche nach einem vermissten Jugendlichen ab. Wieso, ist laut Frankreichs Regierung noch nicht klar. Der Jugendliche wurde mittlerweile gefunden. Der dänische Fußballnationalspieler Christian Eriksen ist 5 Jahre nach seinem dramatischen Zusammenbruch bei der EM 2021 erneut auf dem Platz kollabiert. Der Vorfall ereignete sich gestern beim Länderspiel gegen die Ukraine. Das Spiel wurde daraufhin abgebrochen. Wie Dänemarks Verband mitteilt, sei der 34-Jährige bei Bewusstsein, es gehe ihm den Umständen entsprechend gut.
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3: Mit dem Livio Biondini, guten Morgen. Der Kanton Glarus zücht ein positives erstes Fazit zur neuen Opferhilfe Nummer 142. Im ersten Monat seit dem Start der Hotline sind 4 Anrufe aus dem Glarnerland eingegangen. Die Zahl liegt im erwarteten Rahmen und zeige, dass es das Angebot bräuchte, sagt Audrey Hauri, Leiterin der Glarner Hauptabteilung Soziales.
4: Das ist ein Telefon angewiesen, zum Beispiel, wo man abends um 11 war, einmal am Wochenende, wo ja sonst niemand von uns vor Ort ist. Und die Themen sind psychische Gewalt, es geht um Vergewaltigung, es geht um häusliche Gewalt, um ökonomische Gewalt. Also wir haben da ganz unterschiedliche Facetten von strafrechtlich relevanten Tatbeständen.
3: Nebst der national ins Leben gerufenen Opferhilfe Nummer 142 arbeitet der Kanton Glarus mit Prävention. Unter anderem für die, die die Gewalt anwenden. Die Bündner Ferienregionen schauen positiv auf die kommenden Sommerferien. Laut dem Geschäftsführer von Graubünden Ferien, Martin Vinzenz, hat es bis jetzt nur positive Rückmeldungen gegeben. Es dürften alle Regionen wieder viel Gäste empfangen können.
5: Man geht davon aus, dass es sicher im Level von letzten Jahren bleiben wird. Wir haben zwar auch eine Prognose von BAK Basel gekriegt, die sagt, es werde vermutlich um etwa 1% zurückgehen. Längerfristig wieder zunehmen, aber in diesem Jahr vielleicht ein bisschen zurückgehen. Wir hier in Graubünden hören eigentlich relativ positive Auskünfte.
3: Der Irankrieg dürfte sich nur leicht auf Graubünden auswirken. Allfällige Ausfälle können wir mit Gästen aus Europa ausgleichen. Der Rosenstrasse war gestern Abend nach einem schweren Selbstunfall für mehrere Stunden gesperrt. Ein Autofahrer ist kurz nach 9:30 vor und im Tunnel mehrmals gegen Mauern geprallt, bevor er mit dem Auto auf der Fahrbahn stehen geblieben ist. Wie die Kantonspolizei Graubünden mitteilt, ist der Lenker mit unbestimmten Verletzungen ins Kantonsspital Graubünden gebracht worden. Die Staatsanwaltschaft hat eine Blut- und Urinprobe angeordnet, das Auto hat einen Totalschaden. Für die Unfallaufnahme und Reinigung der Strasse ist der Verkehr für mehrere Stunden über Molinis umgeleitet worden.
6: Das Wetter. 27 minus 10 gibt 17. Ein bisschen Mathe am Montagmorgen. Heute haben wir nämlich bis 27 Grad, heisst der Montag ein Sommertag. Gegen Abend muss man dann aber auch mal mit einem Sommergewitter rechnen. Morgen Dienstag dann eben die 17 Grad. Es kühlt also auf morgen recht ab. Und am Morgen gibt es aber sonnige Phasen. Zwischendrin kann es aber am Morgen immer wieder mal regnen.
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6: 5:08 und wenn ihr gerade noch einen Termin habt, Arzttermin oder so, rechnen, wenn ihr zu Chur Nord reinfahren mit 10 Minuten mehr. Dort nämlich der übliche Berufsverkehr um die Zeit. 5 bis 10 Minuten zeigt unser Verkehrsradar hier einen Moment. Gute Fahrt allerseits.
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6: Guten Morgen wünsche ich mit guter Musik. Gibt's jetzt vom deutschen DJ.
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0: Schon bald Sommerferien für viele und ein Haufen Leute von nach und fern verbringen die auch gerne hier bei uns im Kanton Graubünden. Der Florian Mani hat mit dem CEO von Graubünden Ferien, Martin Vinzenz, eine Prognose gewagt. Er hat zuerst wissen, wie so die Stimmung ist, kurz vor dem Start der Sommerferien.
1: Die Auskunft, die wir haben, ist sehr positiv eingestimmt. Man geht davon aus, dass es sicher im Level von letzten Jahren bleiben wird. Wir haben zwar auch Prognosen von Back Basel kriegt, wo sagt, es werde vermutlich um etwa 1% zurückgehen. Längerfristig wieder zunehmen, aber in diesem Jahr vielleicht ein bisschen zurückgehen. Ich gehe davon aus, dass bei diesen Prognosen natürlich ein bisschen der aktuelle Iran-Krieg und die Konflikte generell, die Unsicherheit auf der Welt mit reinspielen. Aber wir hier in Graubünden gehören eigentlich relativ positive Auskünfte.
2: Sie haben es schon angeschnitten, der Krieg in Iran, allgemein die geopolitische Lage, die unsichere, inwiefern spürend ihr das?
1: Also im Moment merkt man es ein Stück weit bei den asiatischen Märkten. Das ist es so. Die haben sich nach dem Covid-Jahr auch ganz schlecht erholt. Sind also am Erholen gewesen und sind jetzt noch ein bisschen verunsichert worden. Das ist sicher eine Auswirkung, die man merkt. Und natürlich ein bisschen bei den Golfstaaten. Aber grundsätzlich hat es sich schon relativ gut wieder erholt. Was man halt nicht weiss, ist jetzt, wie die ganze Treibstoffdiskussion wird weitergehen. Also die Situation vor allem wird es haben. Was werden die Airlines machen. Das wird man sicher noch abwarten müssen. Aber wie gesagt, durch das, dass wir einen hohen Anteil aus neuen Märkten haben, wird das bei uns sich nicht so stark auswirken.
2: Muss man da in dem Fall auch nicht entgegenwirken, dem Trend? Oder kann man da überhaupt das wie entgegenwirken, dass man gleich die Gästegruppe nicht noch mehr verliert, sondern sie sich wirklich immer mehr holen?
1: Das machen wir natürlich schon. Wir machen schon seit mehreren Jahren eine grosse Initiative, Fernmärkte-Initiative nennen wir das zusammen mit Hotellerie Swiss Graubünden. Da sind wir in den vor allem Golfstaaten, dann Asien und USA tätig. Und gerade USA haben wir ja wahnsinnig grossen Zuwachs gehabt in den letzten Jahren. Ich glaube, da sind wir präsent. Wir können uns natürlich auch nicht gegen internationale Entwicklungen stemmen, gerade auch die negativen. Aber wir bauen da schon seit Längerem etwas auf und an dem bleiben wir auch dran.
2: Auf was hoffen Sie persönlich, so auch aus touristischer Sicht? Auf einen warmen, sonnigen Sommer oder auf einen eher durchmischten, regnerischen Sommer?
1: Also es ist schon so, dass wir natürlich gerne Sonne haben, gerade in den Alpen, weil wenn es mal abkühlt, ist es ja dann auch relativ im Sommer auch kühl bei uns. Aber wir haben natürlich sicher den Vorteil im Moment halt auch klimatisch entwickelt, dass wir ein bisschen kühler haben, auch wenn es wunderschön ist.
0: Das sagt Martin Vinzenz, CEO von Graubünden Ferien, zu den Sommererwartungen für die Ferienregion Graubünden. Nebst der unsicheren Weltlage gibt es aber auch noch eine gute Nachricht. Die befürchteten Einbrüche wegen der Tragödie zu Gromontana, die gibt es nicht.
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0: Noch dreimal schlafen und dann zack, ist schon Fußball-WM angesagt. Italien ja leider nicht dabei, wie wir wissen, aber Italien ist im Musikprogramm hier bei Radio Grischa. Baila mit dem Zucker hören wir gerne als nächstes hier bei uns.
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0: Zucchero. Mit Beilader bei Radio Grischa.
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0: Ja, der heutige Montag darf sich zu den Sommertagen zählen, mit bis zu 27 Grad am Nachmittag. Und zum Start in die neue Woche ist es auch recht sonnig. Gegen Abend müssen wir dann aber mal mit einem Gewitter oder einem Regensprutz rechnen.
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0: Es geht gut vorwärts auf der Strasse vor Südostschweiz. Jetzt am 1 Minute ab 8:30. Keine Meldungen im Moment über Staus oder Störungen. Gute und sichere Weiterfahrt.
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0: Das bin ich. Guten Start in die Woche mit dem Miley Cyrus, Kamerad Schupperat. Und jetzt zum Start in die halbe Stunde Purple Disco Machine.

0: Ein ja, ja zu einer neuen guten Woche.
1: Ja, ich will. Ich will mit voller Elan in die neue Woche starten. Ja, ich will. Ich will den Montag in guten wie in schlechten Zeiten in Angriff nehmen.
0: So machen wir das. Und ja, gesagt hat auch die Sängerin Dua Lipa. Sie ist das Wochenende mit einer Meldung am anderen in der Schlagzeile gewesen. Sie hat nämlich in Palermo, Sizilien, das ganze Wochenende ihre Hochzeit gefeiert. Alles ist abgesperrt worden und die Einwohner haben da protestiert, haben es nicht so lässig gefunden. Anscheinend sind sie mit 5'000 Franken entschädigt worden. Die Hochzeitsfeier selber, die hat mehrere Millionen gekostet. Und unter den Gästen natürlich ein Haufen Promis mit anscheinend Elton John, Madonna und so weiter. Du Lippe, frisch geheiratet, sie hören wir gerade jetzt mit Houdini. Und nicht vergessen,
1: ich will den Montag in guten wie in schlechten Zeiten in Angriff nehmen.
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1: Im Studio der Nicola Thomas. Die Ölpreise sind nach der jüngsten Eskalation im Nahen Osten wieder deutlich gestiegen. So kostete ein Barrel Rohöl heute Morgen rund 96 US-Dollar. Das sind 2,6% mehr als noch gestern. Israel und der Iran haben sich in der Nacht auf heute gegenseitig angegriffen. Die Eskalation weckt die Befürchtung eines erneuten offenen Konflikts zwischen den beiden Ländern. Eigentlich gilt seit April eine Waffenruhe. Deutschland, Frankreich, Großbritannien und die Ukraine fordern Russland zu Verhandlungen auf. Ausgangspunkt dafür soll die derzeitige Frontlinie in der Ukraine sein. Auch die USA sollen aktiv beteiligt werden, heißt es in einer gemeinsamen Erklärung der Regierungschefs. Die Europäer sicherten dem ukrainischen Präsidenten Zelensky auch weitere militärische Unterstützung zu. Beim Absturz eines Polizeihubschraubers in Zentralfrankreich ist ein Beamter ums Leben gekommen. Zwei weitere wurden schwer verletzt. Der Hubschrauber der Gendarmerie stürzte bei der Suche nach einem vermissten Jugendlichen ab. Wieso, ist laut Frankreichs Regierung noch nicht klar. Der Jugendliche wurde mittlerweile gefunden. Vor dem Hintergrund globaler Spannungen haben die neuen Atommächte ihre Arsenale nach Einschätzung von Friedensforschern im vergangenen Jahr modernisiert und weiterentwickelt. Das zeigt ein neuer Bericht des Stockholmer SIPRI-Instituts. Moskau etwa hat im Angriffskrieg in der Ukraine auf sein Atompotenzial angespielt, um westliche Länder von der Unterstützung für die Ukraine abzuhalten. Der dänische Fußballnationalspieler Christian Eriksen ist 5 Jahre nach seinem dramatischen Zusammenbruch bei der EM 2021 erneut auf dem Platz kollabiert. Der Vorfall ereignete sich gestern beim Länderspiel gegen die Ukraine. Das Spiel wurde daraufhin abgebrochen. Wie Dänemarks Verband mitteilt, sei der 34-Jährige bei Bewusstsein, es gehe ihm den Umständen entsprechend gut.
2: Das Wetter. Ja, er sieht gut aus, der Wochenstart mit viel Sonne und dann am Nachmittag sommerliche bis 27 Grad. Ein kleines Aber gibt es heute Montag noch. Gegen Abend gibt es nämlich ein paar Wolken mehr und dann ist auch mal lokal ein Regensprutz oder ein Gewitter möglich.
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2: 3 Minuten an der 9 Uhr und es sieht auch hier gut aus. Beim Blick auf unser Verkehrsradar keine Staumeldungen für die Strassen von Südostschweiz. Haben eine gute und sichere Fahrt jetzt richtig zur 9 Uhr Pause.
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2: Ja, und vielleicht ein bisschen eine intime Frage, aber wie sieht es bei euch aus? Zivilstand, ledig, heiraten oder schwierige Momente? Peter Stas und Sternli ist auf jeden Fall so ein bisschen das Hochzeitfieber ausgebrochen. Die Sängerin Dua Lipa hat das Wochenende heiraten und sie ist auch schon bald dran. Taylor Swift, Anfang Juli, soll so weit sein. Sie hören wir jetzt am Start in Stunde. Gut, jetzt nicht passen.

0: Natalie Imbruglia, hier beim Radio von da. Montagvormittag, Viertel ab 9.
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0: Wie haben unsere Dörfer vor rund 50 Jahren ausgesehen? Das ist einmal noch spannend zu sehen. Und in Brigels kann man das jetzt mit einer Fotoausstellung. Unsere Minutes Romanches Moderatorin Jessica Capretz hat mit der Cirina Thomas, der Medienverantwortlichen für Ausstellung, geredet und hat von ihr unter anderem wissen, wie die Organisatoren überhaupt zu diesen historischen Fotografien gekommen sind.
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0: Gehören ihr zum Team Sport oder sollen die anderen machen? Ich bereue das ein bisschen mit dem Sport am Wochenende. Muskelkater lässt grüßen. Samu Haber, er liebt Take One Do. Sunrise Avenue, geht als nächstes hier bei Radio Grischen mit Prisoner in Paradise.
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0: Tönt so ein bisschen in das Donnerwetter. Sunrise Avenue, da bei Radio Grischa und Blitz und Donner könnte es heute noch geben.
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0: Es wird noch schwitzig heute mit bis zu 27 Grad denn auf den Nachmittag. Es kann dann gegen Abend eben auch mal ein Gewitter oder lokal einen Regensprutz geben mit immer mehr Wolken, die dem Nami auch aufzeichnen. Morgen dann nicht 27, sondern noch 17 Grad. Ein Temperatursturz am Dienstag. Der wird dann aber auch recht sonnig. Aber am Morgen kann man dann mal ein paar Tropfen nicht ganz ausschliessen.
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0: Alles Paletti soweit auf der Straße im Sendegebiet, jetzt um 1 Minute um halb 10. Euch sollte also nichts aufhalten auf eurem Weg von A nach B. Gute Fahrt allerseits.
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0: Sie eröffnet den Donnerstag in Mexico City die Fußball-WM. Da singt sie den offiziellen WM-Song, den zuerst mal live. Jetzt schon mal hier bei uns im Radio. Da ist Shakira und

0: Also wir wären bereit und vor allem freuen wir uns.
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0: gab jetzt Punkt und dann gibt es Nachrichten.
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2: Im Studio der Nicola Thomas. Die Schweizer Hotellerie hat in der vergangenen Wintersaison einen Rekord verzeichnet. Von November bis April wurden rund 18,7 Millionen Übernachtungen gezählt, wie das Bundesamt für Statistik schreibt. Die Zahl der inländischen Logiernächte stieg auf 9,5 Millionen und erreichte damit einen Höchstwert. Auch die Zahl der ausländischen Gäste blieb hoch. Vor allem Besucherinnen und Besucher aus Europa und Amerika kamen häufiger in die Schweiz. Weniger Gäste reisten dagegen aus Asien an. Ein Grund dafür ist der Konflikt im Mittleren Osten. Die Ölpreise sind nach der jüngsten Eskalation im Nahen Osten wieder deutlich gestiegen. So kostete ein Barrel Rohöl heute Morgen rund 96 US-Dollar. Das sind 2,6% mehr als noch gestern. Israel und der Iran haben sich in der Nacht auf heute gegenseitig angegriffen. Die Eskalation weckt die Befürchtung eines erneuten offenen Konflikts zwischen den beiden Ländern. Eigentlich gilt seit April eine Waffenruhe. Die Arbeitszeiten von Ärztinnen und Ärzten in Schweizer Spitälern sind leicht gesunken. Die wöchentliche Arbeitszeit sank im Schnitt, hochgerechnet auf ein Vollzeitpensum, auf 54,6 Stunden, wie der Verband Schweizerischer Assistenz- und Oberärztinnen mitteilt. Trotz dieser positiven Tendenz bei den Arbeitsstunden bleibe das Erschöpfungslevel kritisch. Wie bereits bei der letzten Befragung im Jahr 2022 gab jede zweite befragte Person an, mindestens gelegentlich erschöpft zu sein. Der Besuch der französisch-palästinensischen EU-Abgeordneten Rima Hassan in Bern hat weiter für Kontroversen gesorgt. Das berichtet die Westschweizer Zeitung Le Courrier. Verschiedene Politiker hätten beim Bundesrat und bei der Bundesanwaltschaft Anzeige eingereicht, dass sie gewisse Aussagen Hassans als mögliche Verherrlichung von Terrorismus werteten. Die Bundesanwaltschaft bestätigte der Zeitung, die Eingabe zu prüfen, aber habe kein Verfahren eröffnet. Bei einem Erdbeben der Stärke 7,8 vor den Philippinen sind mindestens 15 Menschen ums Leben gekommen. Zudem seien fast 130 Menschen verletzt worden, teilen die lokalen Behörden mit. Weiter gaben die Behörden zunächst eine Tsunami-Warnung heraus. Später hob das US-Tsunami-Warnzentrum diese wieder auf.
1: Das Wetter.
0: 27 minus 10 gibt es 17. Ja, ein bisschen Mathe heute Montag. Heute haben wir bis schwitzige 27 Grad. Am Nachmittag heisst Montag ein Sommertag. Gegen Abend kann es dann aber auch mal ein Sommergewitter geben. Morgen Dienstag dann die 17 Grad, also gerade 10 Grad weniger. Morgen, aber am Morgen gibt es sonnige Phasen zwischendrin. Kann es dann aber am Morgen immer wieder mal regnen.
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0: 3 Minuten ab 10 und immer noch kein grösserer Stau in Sicht auf der Strasse von Südostschweiz. Nehmen wir, oder? Gute und störungsfreie Weiterfahrt.

0: Immer in dieser Stunde gibt's Hits aus den 80er, 90er und 2000er. Unter anderem der Song von der Crash Test Dummies. Ist bereit? Oder auch Elvis lebt. In dieser Stunde mit Can't Help Falling in Love. Zum Start jetzt für euch OMC. How Bizarre. Wünsche weiterhin guten Menschen.
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1: Im Studio der Nicola Thomas. In einer Woche beginnt im französischen Evian am Genfersee der G7-Gipfel. Gegenüber von Lausanne treffen sich die größten westlichen Wirtschaftsmächte. Heute hat der Kanton Watt über seine Sicherheitsmaßnahmen informiert. Man bereite sich auf verschiedene Szenarien vor, sagt der Wattländer Staatsrat Vasilis Venizelos. Dass sich Donald Trump wenige Kilometer von Lausanne aufhalte, sei nicht ohne.
2: On préparait à différents scénarios dans le cadre de cet événement. On va pas se mentir, hein. Avoir Donald Trump à 15 Kilometer de Lausanne, ce n'est pas rien.
1: Außer kantonalen Polizeikräften sind auch 4000 Schweizer Soldatinnen und Soldaten im Einsatz. Zudem genehmigte der Bundesrat Grenzkontrollen während des Gipfels. Die Schweizer Hotellerie hat in der vergangenen Wintersaison einen Rekord verzeichnet. Von November bis April wurden rund 18,7 Millionen Übernachtungen gezählt, wie das Bundesamt für Statistik schreibt. Die Zahl der inländischen Logiernächte stieg auf 9,5 Millionen und erreichte damit einen Höchstwert. Auch die Zahl der ausländischen Gäste blieb hoch. Vor allem Besucherinnen und Besucher aus Europa und Amerika kamen häufiger in die Schweiz. Weniger Gäste reisten dagegen aus Asien an. Ein Grund dafür ist der Konflikt im Mittleren Osten. Die Arbeitszeiten von Ärztinnen und Ärzten in Schweizer Spitälern sind leicht gesunken. Die wöchentliche Arbeitszeit sank im Schnitt, hochgerechnet auf ein Vollzeitpensum, auf 54,6 Stunden, wie der Verband Schweizerischer Assistenz- und Oberärztinnen mitteilt. Trotz dieser positiven Tendenz bei den Arbeitsstunden bleibe das Erschöpfungslevel kritisch. Wie bereits bei der letzten Befragung im Jahr 2022 gab jede zweite befragte Person an, mindestens gelegentlich erschöpft zu sein. Bei einem Erdbeben der Stärke 7,8 vor den Philippinen sind mindestens 15 Menschen ums Leben gekommen. Zudem seien fast 130 Menschen verletzt worden, teilen die lokalen Behörden mit. Weiter gaben die Behörden zunächst eine Tsunami-Warnung heraus. Später hob das US-Tsunami-Warnzentrum diese wieder auf.

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1: Schönen guten Morgen. Kommen gut in die neue Woche.
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1: Ei. Sängerin Dua Lipa ist das Wochenende mit einer Meldung am anderen in der Schlagzeile gewesen. In Palermo, Sizilien, das ganze Wochenende ihre Hochzeit gefeiert. Alles ist abgesperrt worden und die Einwohner, ja, die haben protestiert, haben nicht so Freude gehabt. Anscheinend sind sie dann mit 5'000 Franken entschädigt worden. Laura aus Klosters ist sich auch noch gerade am Anlegen zu putzen und gleichzeitig spielt sie mit uns jetzt. Hast du noch schnell angeläutet, um jetzt bei Wahr oder nicht Wahr abzuräumen? Deine Schwester Mira, die ist, glaube ich, schon bereit, haben wir der Etti, der Papa, gesagt.
2: Ja.
1: Und dann sind wir hier zu dritten am Spielen mit uns jetzt um einen 15-Franken-Gutschein für den Big. Jetzt Laura, bevor es in die Schule geht, habe ich zwei Aussagen für dich. Unterstützung gibt es vom Etti. Eine Aussage ist: Am Schützenfest sind über 30'000 Schützen dabei. Oder Aussage 2, am Schützenfest sind über 3'000 Schützen dabei. Was meinen ihr?
2: Antwort A.
1: Sind ihr euch einig, so wie es denn? Gratuliere, sehr gut. Gibt einen Gutschein für euch. Geht auf die Klosters.
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1: Im Studio der Nicola Thomas. In einer Woche beginnt im französischen Evian am Genfersee der G7-Gipfel. Gegenüber von Lausanne treffen sich die größten westlichen Wirtschaftsmächte. Heute hat der Kanton Watt über seine Sicherheitsmaßnahmen informiert. Man bereite sich auf verschiedene Szenarien vor, sagt der Wattländer Staatsrat Vasilis Venizelos. Dass sich Donald Trump wenige Kilometer von Lausanne aufhalte, sei nicht ohne.
2: Wir préparer à différents scénarios dans le cadre de cet événement, on va pas se mentir, hein, avoir Donald Trump à 15 Kilometer de Lausanne, ce n'est pas rien.
1: Außer kantonalen Polizeikräften sind auch 4000 Schweizer Soldatinnen und Soldaten im Einsatz. Zudem genehmigte der Bundesrat Grenzkontrollen während des Gipfels. Der Besuch der französisch-palästinensischen EU-Abgeordneten Rima Hassan in Bern hat weiter für Kontroversen gesorgt. Das berichtet die Westschweizer Zeitung Le Courrier. Verschiedene Politiker hätten beim Bundesrat und bei der Bundesanwaltschaft Anzeige eingereicht, da sie gewisse Aussagen Hassans als mögliche Verherrlichung von Terrorismus werteten. Die Bundesanwaltschaft bestätigte der Zeitung, die Eingabe zu prüfen, habe aber kein Verfahren eröffnet. Ein Mann hat am New Yorker Bahnhof auf Passanten eingestochen und dabei 6 Menschen verletzt. Beim Tatverdächtigen handelt es sich mutmaßlich um einen Obdachlosen. Laut US-Behörden wurde der Mann festgenommen. New Yorks Bürgermeister Suran Mamdani sprach in einem Ex-Post von inakzeptabler Gewalt und dankte den Einsatzkräften für ihr schnelles Eingreifen. Ein großflächiger Stromausfall im Südwesten Deutschlands könnte durch Brandstiftung ausgelöst worden sein. In einem Umspannwerk in der Stadt Reutlingen seien 3 Brandstellen gefunden worden, heißt es vom Netzbetreiber. Außerdem seien der Zaun und das Gelände vor der Anlage beschädigt worden. Rund 20.000 Haushalte waren und sind teilweise noch immer ohne Strom. Der Schweizer Online-Händler Digitec Galaxus hat rund 380.000 Produktrezensionen gelöscht. Damit sollen die Bewertungsregeln verschärft werden, wie es in einem Bericht heißt. Künftig dürfen bei Digitec und Galaxus nur noch Kundinnen und Kunden Produkte bewerten, die diese auch tatsächlich über die Plattform gekauft und erhalten haben. So sollen Manipulationen durch Hersteller, deren Umfeld oder andere Dritte verhindert werden.
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3: Mit dem Livio Biondini, a guata miteinander. In Savonin soll am Haus, wo seit 20 Jahren leer steht, neues Leben eingekucht werden. Die Kulturstiftung Origine grosse Pläne für das sogenannte Hotel Pianta. Das Zentrum von Savonin soll wiederbelebt werden, sagt der Stiftungsgründer Giovanni Netzer.
4: Man hat hier gerade im Zentrum von Savonin eigentlich ganze Häuserziele abgerissen, weil man das Gefühl hat, da braucht es jetzt eine grosse Strasse, damit der Verkehr möglichst laut durchbraust. Und jetzt stehen wir ein bisschen vor den Folgen von dem. Man hat gesehen, in den letzten Jahren, das Läden gehen zurück, es wohnt niemand mehr an der Strasse, das heisst, das Dorfzentrum verweist. Und was wir jetzt probieren, ist eigentlich mit diesen alten Hotelbauten das zurückzugehen.
3: Die Umsetzung passiert aber nicht von heute auf morgen. Die Drehzeug von einem Generationenprojekt. Nach rund 14 Monaten Bauzeit hat Repower zum umfassend erneuerten Kraftwerk Silvaplana wieder ein Stromnetz angeschlossen. Wie das Unternehmen mitteilt, produziert Anlage an der Ovadel Wallun jährlich rund 5 Millionen Kilowattstunden Strom und deckt damit knapp ein Drittel vom Strombedarf der Gemeinde Silvaplana ab. Für die Gesamterneuerung hat Repower knapp 10 Millionen Franken investiert. Das Kraftwerk gibt schon seit 1890 und könne durch die Sanierung wieder für die nächsten Jahrzehnte sicher und effizient betrieben werden. Heisst es weiter. Die Erneuerung sei Teil von Strategie, die Wasserkraft in Graubünden langfristig zu stärken und die erneuerbare Stromproduktion auszubauen. Ein Haufen Zahlen haben die rund 300 Stimmbürger und Bürgerinnen an der Gemeindeversammlung Glarus letzten Freitag beschäftigt. Die Jahresrechnungen von 2025 von der Technischen Betrieb und von Cura Unitas, der gemeinseigenen Organisation für Pflegeangebote, sind behandelt worden. Aber auch die Jahresrechnung von der Gemeinde selber. Die hat deutlich besser abgeschlossen als erwartet. Statt einem Verlust von 2 Millionen Franken hat es einen Gewinn von über 4 Millionen Franken gegeben. Der Gemeinderat Mischa Toso, verantwortlich für die Finanzen, sagt, dass es 3 Hauptpunkte für das gute Ergebnis gäbe.
5: Wir haben einmal den Finanzertrag, dort haben wir etwa 3,1 Millionen Einmaleffekt. Das sind Marktwertanpassungen, das sind Verkäufe von Liegenschaften und von Grundstücken. Wir haben 1 Million mehr Einnahmen im Fiskalertrag im Vergleich zur Rechnung 24. Wir haben etwa 1,3 Millionen gespart im Personal und im Betriebsaufwand. Und das sind die drei grossen Posten, die zu diesem Ergebnis geführt haben.
3: Zum Finanzen stabilisieren, müssen die Gemeinde auch künftig Gewinner wirtschaften. Die Jahresrechnungen sind ohne Wortmeldungen durchgewunken worden. Die Kantonspolizei Glarus hat in Neffels einen mutmaßlichen Drogenhändler festgenommen. Der 44-jährige Mann aus Albanien ist im Rahmen von Ermittlungen zum Betäubungsmittelhandel verhaftet worden, wie die Kantonspolizei mitteilt. Bei einer Hausdurchsuchung haben die Ermittler mehrere 100 Gramm Heroin und Kokain sowie mehrere 100 Franken Bargeld sichergestellt. Der Mann ist momentan in Untersuchungshaft.
6: Wetter. Am Nachmittag nehmen die Wolken am Himmel zu und gegen den Abend kann es zum Teil dann auch ein bisschen Regen und Gewitter geben. Temperaturen zu Buchs bis 27 Grad und dies bei 24 Grad. Und morgen am Dienstag ist es dann bewölkt, abwechselnd mit der Regen und mit trockenen Phasen. Die Temperatur morgen bei 14 Grad in Splügen und 17 Grad in Glaris.
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6: Es geht gut für Sie auf der Strasse für die Ostschweiz. Wir haben keine Meldungen über grössere Störungen. Eine gute und eine sichere Fahrt.
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6: In warmem Wasser entspannen und eine traumhafte Bergkulisse beobachten. 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Und in unserer Buchstabensuppe könnt ihr jetzt zwei Tagesseintritte im Wert von je 68 Franken fürs Bonengadina gewinnen. Das Spiel funktioniert so. Ihr müsst uns anrufen und dann probieren, innerhalb von 40 Sekunden 8 Begriffe zu erraten. Und heute spielen wir im Buchstaben C wie Kapunz. Wenn ihr gerne mitspielen wollt, dann läuten uns jetzt hier auf 081 255 55 55 und mit ein bisschen Glück sind wir mit dabei. Nicht zögern und jetzt anrufen auf 081 255 55 55. Ich wünsche euch einen guten Tag.

0: Justin Chesso mit Getting Closer. Es ist 13 Minuten nach der 12.
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0: Und mitspielen tut heute Karin aus Stan. Hoi Karin.
2: Ciao, hallo.
0: Ich habe immer Mühe, um das richtig aussprechen. Wie sagt man es richtig?
2: Also mein Name?
0: Nein, Torcha.
2: Karin, ja. Ah, das ist
0: Stan,
2: ja.
0: Stan, okay. Das ist immer so ein bisschen. Karin, du bist gerade ein bisschen im Stress eigentlich und ich habe jetzt ein bisschen ausbremst. Erzähl mal kurz, warum.
2: Ja, genau. Ich komme jetzt vom Arbeiten und ich gehe jetzt heim auf Stan und muss die Tochter schnell holen, weil sie schafft sonst nicht zurück wieder ins Schule, genau. Weil sie hat noch ganz kurzen Mittag.
0: Ah, und daheim wird gekocht. Wer kocht?
2: Genau, von meinem Mann. Von meinem Mann.
0: Und was zaubert ihr euch schön?
2: Fisch und Reis gibt
0: es. Fisch und Reis, okay.
2: Genau.
0: Wohl, ja. Würdest du essen, Armin Küchler?
3: Ja, schwierig als Veggie, aber den Reis würde ich nehmen.
0: Also Karin, das, was du gehört hast, ist, oder das, die, die du gehört hast,
3: hallo.
0: ist der Armin Küchler, sie ist heute deine Schiedsrichterin und sie erklärt dir gerne mal noch kurz die Spielregeln.
3: Genau Karin, ja. Wir halten dir zwar ein bisschen ab von deiner kurzen Mittagspause, aber es lohnt sich definitiv zum Mitspielen. Wir spielen heute um einen Zweitagesintritt von Bonn Engadina. Für das kriegst du 40 Sekunden Zeit für uns. In dieser Zeit müsstest du 8 Begriffe richtig erraten. Die fangen alle mit dem Buchstaben C an, wie Kastil zum Beispiel. Und bevor du zu lange überlegen und eben wertvolle Zeit verlierst, sagst du lieber ganz schnell weiter, dann düsen wir zum nächsten Begriff.
2: Okay.
0: Sehr gut, dann legen wir doch gerne mal los. Der Lustige im Zirkus.
2: Der Clown.
0: Vor denen sitzen die meisten im Büro.
2: Computer.
0: Auf denen hat man Musik gelost.
2: Kassette.
0: Ein Streichinstrument.
2: Oh mein Gott, Cello.
0: Eine Gemeinde im Bergell.
2: Vita.
0: Sagt beim Arbeiten, was man zu tun hat.
2: Chef.
0: Schmiert man sich auf die Haut?
2: Creme.
0: Ein Kaffee mit Milchschaum?
2: Ein Cappuccino.
0: Sehr scharf?
2: Vita.
0: Eine Gruppe, die zusammen singt, den gibt er noch. Cool.
3: Das ist gemein, gell? Am so
2: ja,
3: richtig fies. Der Chor wäre zum Beispiel
2: die. Oh, ja.
3: Genau. Das vorher, was wir gesucht haben, das scharfe Ding wäre zum Beispiel Chili gewesen, dann eine Gemeinde in Bergell, Castasenia zum Beispiel, oder eben auf denen, wo man Musik gelost hat, früher CD, ich weiss nicht, ob du noch in der CD-Ära gewesen bist. Hier oder her, wenn der letzte noch geholt hätte, hat es leider nicht viel gebraucht, weil es sind insgesamt nur 6 Punkte, tut mir mega leid.
2: Nein, oh je. Yeah. Okay,
0: ja, tut mir leid,
2: alles gut.
0: Aber darfst gerne ein anderes Mal wieder mitmachen und
2: ja,
0: dann
2: gut, ja,
0: wünsche ich euch einen guten. Ja, macht's gut.
2: Ja, danke vielmals. Gleich
0: tschüss.
2: Danke,
0: ciao.
2: Ciao.
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0: Der Kaigo und Selina Gomez mit It Ain't Me. Und jetzt geht der Stress zusammen mit dem Sian. How to Heal. Jetzt geht da Freude auf Radio Grisha.
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0: Das hier mit How to Heal. Es ist 12:30, der Livio Biondini mit dem News Update freu.
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2: Kulturstiftung Origin will aus einem leerstehenden Hotel in Savonin ein Kulturhaus machen. Ziel 6, Historisches in die heutige Zeit zu holen, sagt der Gründer der Stiftung, der Giovanni Netzer.
3: Bei dir lohnt es sich, so einfach zum Drehergehen und schauen, welche Geschichte sie haben, was für Qualitäten es hat im Raum, was für Briefe es gibt. Und dann eigentlich aus der Geschichte vom Haus aus etwas Neues zu entwickeln, das dann öffentlich soll sein.
2: Am Ende soll das Haus zu einem Treffpunkt für die Savoniner Bevölkerung werden. Repower hat das umfassend erneuerte Kraftwerk Silvaplana nach Investitionen von knapp 10 Millionen Franken wieder in Betrieb genommen. Die Anlage produziert jährlich 5 Millionen Kilowattstunden Strom und deckt auch damit knapp ein Drittel vom Strombedarf der Gemeinde Silvaplana, wie Repower mitteilt. Modernisiert worden sind unter anderem die Wasserfassung, Druckleitung und Turbinen. Dazu sind noch Lärm- und Umweltschutzmaßnahmen umgesetzt worden, wie es weiter heisst. Die Jahresrechnung 2025 von der Gemeinde Glarus schließt mit 6 Millionen besser ab als budgetiert. Statt minus 2 Millionen Franken gibt es ein Plus von 6 Millionen. Das unter anderem wegen tieferer Personalkosten und Verkauf von Grundstücken. Ohne Wortmeldung ist das von den Stimmbürgerinnen und Bürgern durchgewunken worden. Der Gemeindepräsident Peter Ebli redet von einem sehr angenehmen Abend.
4: Gut, man muss immer vorbereitet sein und es kommt immer anders, als man vorbereitet ist. Ich habe jetzt nicht wirklich einen Schlagabtausch erwartet, aber dass manchmal die Laune da ist, dass man Fragen stellt oder wieder das Detail weiss, das passiert manchmal, das ist in der Ordnung. Aber ich bin eigentlich der Meinung, dass es wahrscheinlich nicht sehr kompliziert wird.
2: Auch ein Zusatzkredit von 1,1 Millionen Franken für das Bauprojekt «Sichere Lind» ist gesprochen worden. Die Gemeinsversammlung Glarus vom letzten Freitag war mit 80 Minuten eine der kürzeren.
0: Wetter. Im Verlauf des Nachmittags gibt es immer mehr Wolken und später an dem Tag zum Teil dann auch mit Regen und lokal sogar mit Gewitter. Die Temperaturen zu Netzl heute bei 25 Grad und zu bei 20 Grad. Und am Dienstag dann den ganzen Tag mit grauem Himmel, abwechselnd mit Regen und trockenen Phasen. Die Temperatur morgen bei 13 Grad zu Vorens und 19 Grad in Langquart.
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0: Aktuell geht es gut für Sie auf der Strasse für die Ostschweiz. Wir haben keine Meldungen über grössere Störungen. Kommen gut und sicher an euer Ziel. Und jetzt die US-Sängerin Kelly Clarkson mit der Powerballade «Because of You». Ihr hört Radio Grischa und freue am Mikrofon der Immanuel Giger.

0: Heute in einer Woche versammelt sich die wirtschaftliche Weltelite am Genfersee in Frankreich, gerade neben der Schweizer Grenze. Mit dabei ist etwa der US-Präsident Donald Trump und andere Staatschefs. Der Kanton Waadt hat heute über die Sicherheitsmassnahmen wegen G7-Gipfel informiert. Felix Aldimann.
1: Dass der Donald Trump vorbeischaut, beeindruckt auch die Waadtländer Regierung. Zwar mache man sich parat für verschiedene Szenarien, sagt der Waadtländer Staatsrat Vassilis Venizelos. Aber dass man den Donald Trump empfange, sei nicht mehr nichts.
2: Nous préparer à différents scénarios dans le cadre de cet événement. On va pas se mentir, hein. Avoir Donald Trump à 15 km de Lausanne, ce n'est pas rien.
1: Sonst begegnen wir dem Anlass aber mit viel Ruhe. Die Einsatzkräfte sind parat, sagt Vassilis Venizelos. Er sei vorbereitet, den verschiedenen Szenarien die Stirn zu bieten.
2: Nous abordons cet événement avec beaucoup de sérénité. Les dispositifs sont prêts. Nous sommes en mesure de faire face aux différents scénarios envisagés.
1: Natürlich sei es etwas Spezielles, dass der Donald Trump jetzt an Genfersee kommt, sagt der Vassilis Venizelos. Trotzdem müsse der Alltag von den Waadtländerinnen und Waadtländern normal weitergehen.
2: Il est clair que ce n'est pas rien d'accueillir Donald Trump à 15 km de Lausanne. Toutefois, la volonté politique affirmée depuis le début par le Conseil d'État, c'est de maintenir la continuité de la vie quotidienne pour les Vaudoises et les Vaudois.
1: Für den G7-Gipfel sind nicht nur die Kantone parat, sondern auch die Armee. 4000 Schweizer Soldatinnen und Soldaten sollen nächste Woche die Polizei vor Ort unterstützen. Genf macht einen Grossteil der Grenzübergänge zu. Dazu hat der Bundesrat zugestimmt, während dem Gipfel Grenzkontrollen durchzuführen.
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0: Musik aus Nantucket, Massachusetts von der Meghan Trainor mit Getting Girl. Und wir machen weiter mit dem aktuell erfolgreichsten Musikact vom 21. Jahrhundert. Coldplay haben bis jetzt schon mehr als 160 Millionen Alben verkauft und die Karriere ist noch nicht vorbei. Speed of Sound, jetzt sind wir hier für euch.
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1: Im Studio Mary Milanovic. US-Präsident Donald Trump hat den Iran und Israel nach neuen Angriffen aufgefordert, diese sofort einzustellen. Israel und der Iran müssten unverzüglich aufhören zu schießen, schreibt Trump auf seiner Plattform Truth Social. Mehr fügte er inhaltlich nicht hinzu. Israel und der Iran haben sich in der Nacht auf heute gegenseitig angegriffen. Die Eskalation weckt die Befürchtung eines erneuten offenen Konflikts zwischen den beiden Ländern. Eigentlich gilt seit April eine Waffenruhe. Der britische Premierminister hat Tech-Firmen ein Ultimatum zur Einführung neuer Kinderschutzmaßnahmen gestellt. Das Problem bestehe darin, dass Kinder mit ihren Smartphones Nacktbilder senden und empfangen könnten. Er fordert die Technologieunternehmen auf, technische Schutzmechanismen einzuführen, die das verhindern. In Großbritannien wird bereits seit mehreren Monaten darüber diskutiert, die Nutzung der sozialen Netzwerke für unter 16-Jährige einzuschränken. Ein großflächiger Stromausfall im Südwesten Deutschlands könnte durch Brandstiftung ausgelöst worden sein. In einem Umspannwerk in der Stadt Reutlingen seien drei Brandstellen gefunden worden, heißt es vom Netzbetreiber. Außerdem seien der Zaun und das Gelände vor der Anlage beschädigt worden. Rund 20.000 Haushalte waren und sind teilweise noch immer ohne Strom. Ein Mann hat am New Yorker Bahnhof auf Passanten eingestochen und dabei sechs Menschen verletzt. Beim Tatverdächtigen handelt es sich mutmaßlich um einen Obdachlosen. Laut US-Behörden wurde der Mann festgenommen. New Yorks Bürgermeister sprach in einem Ex-Post von inakzeptabler Gewalt und dankte den Einsatzkräften für ihr schnelles Eingreifen. Der Schweizer Online-Händler Digitec Galaxus hat rund 380.000 Produktrezensionen gelöscht. Damit sollen die Bewertungsregeln verschärft werden, wie es in einem Bericht heißt. Künftig dürfen bei Digitec und Galaxus nur noch Kundinnen und Kunden Produkte bewerten, die diese auch tatsächlich über die Plattform gekauft und erhalten haben. So sollen Manipulationen durch Hersteller, deren Umfeld oder andere Dritte verhindert werden.
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2: Mit dem Livio Biondini, guten Mittag. In Savonin soll am Haus, das seit 20 Jahren leer steht, neues Leben eingehaucht werden. Die Kulturstiftung Origin hat grosse Pläne für das sogenannte Hotel Pianta. Das Zentrum von Savonin soll wiederbelebt werden, sagt der Stiftungsgründer Giovanni Netzer.
3: Man hat hier gerade im Zentrum von Savonin eigentlich ganze Häuserziele abgerissen, weil man das Gefühl hat, da braucht es jetzt eine grosse Strasse, damit der Verkehr möglichst laut durchbraust. Und jetzt stehen wir ein bisschen vor den Folgen von dem. Man hat gesehen, in den letzten Jahren, die Läden gehen zurück, es wohnt niemand mehr an der Strasse, das heisst, das Dorfzentrum verweist. Und was wir jetzt probieren, ist eigentlich mit diesen alten Hotelbauten das zurückzugehen.
2: Die Umsetzung passiert aber nicht von heute auf morgen. Die Rätsel von einem Generationenprojekt. Nach rund 14 Monaten Bauzeit hat Repower zum umfassend erneuerten Kraftwerk Silvaplana wieder ein Stromnetz angeschlossen. Wie das Unternehmen mitteilt, produziert die Anlage an der Ovadel Wallun jährlich rund 5 Millionen Kilowattstunden Strom und deckt damit knapp ein Drittel vom Strombedarf der Gemeinde Silvaplana ab. Für die Gesamterneuerung hat Repower knapp 10 Millionen Franken investiert. Das Kraftwerk gibt schon seit 1890 und könne durch die Sanierung wieder für die nächsten Jahrzehnte sicher und effizient betrieben werden. Heisst es weiter. Der Erneuerung sei Teil von Strategie, die Wasserkraft in Graubünden langfristig zu stärken und die erneuerbare Stromproduktion auszubauen. Ein Haufen Zahlen haben die rund 300 Stimmbürger und Bürgerinnen an der Gemeindeversammlung Glarus letzten Freitag beschäftigt. Die Jahresrechnungen von 2025 von der Technischen Betrieb und von Cura Unitas, der gemeinseigenen Organisation für Pflegeangebote, sind behandelt worden. Aber auch die Jahresrechnung von der Gemeinde selber. Die hat deutlich besser abgeschlossen als erwartet. Statt einem Verlust von 2 Millionen Franken hat es einen Gewinn von über 4 Millionen Franken gegeben. Der Gemeinderat Mischa Toso, verantwortlich für die Finanzen, sagt, dass es drei Hauptpunkte für das gute Ergebnis gäbe.
4: Wir haben einmal den Finanzertrag, dort haben wir etwa 3,1 Millionen Einmaleffekt. Das sind Marktwertanpassungen, das sind Verkäufe von Liegenschaften und von Grundstücken. Wir haben 1 Million mehr Einnahmen im Fiskalertrag im Vergleich zur Rechnung 24. Wir haben etwa 1,3 Millionen gespart im Personal und im Betriebsaufwand. Und das sind alle die drei grossen Posten, die zu diesem Ergebnis geführt haben.
2: Zum Finanzen stabilisieren, müssen die Gemeinde auch künftig Gewinne erwirtschaften. Die Jahresrechnungen sind ohne Wortmeldungen durchgewunken worden. Die Kantonspolizei Glarus hat in Neffels einen mutmaßlichen Drogenhändler festgenommen. Der 44-jährige Mann aus Albanien ist im Rahmen von Ermittlungen zum Betäubungsmittelhandel verhaftet worden, wie die Kantonspolizei mitteilt. Bei einer Hausdurchsuchung haben die Ermittler mehrere 100 Gramm Heroin und Kokain sowie mehrere 100 Franken Bargeld sichergestellt. Der Mann ist momentan in Untersuchungshaft.
5: Das Wetter. Am Nachmittag nehmen die Wolken im Himmel zu und gegen den Abend kann es dann zum Teil auch noch ein bisschen Regen geben oder auch Gewitter kommen. Die Temperaturen zu Mels aktuell bei 27 Grad und das Buntersine bei 19 Grad. Und morgen am Dienstag ist dann der ganze Tag bewölkt und dann abwechselnd mal mit Regen, aber auch mit trockenen Phasen. Die Temperatur morgen bei 15 Grad in Bergün und 18 Grad in Bad Ragaz.
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5: Freie Bahn auf der Strasse vor der Ostschweiz. Wir haben keine Meldungen über grössere Störungen. In eine gute und eine sichere Fahrt.
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5: Wir starten in der Montag Nachmittag mit dem Michael Patrick Kelly und dem Lied Traces. Traces, das bedeutet so viel wie Spuren. Im Text geht es darum, dass man Spuren hinterlässt. Sei das draussen im Regen auf der eigenen Haut oder auch als Echo in den Ohren. Inspiriert fürs Lied hat ihn ein Spruch auf einem T-Shirt, das sein Papa angehört hat, wo er gestorben ist. Tiefgründige Text, hier bei Radio Grischa, jetzt mit Michael Patrick Kelly und dem Lied Traces.

Heute, 4. Mai, Pop-Rock-Legende, ihr 75. Geburtstag. Bonnie Tyler. Die markante Stimme aus Wales. Schon als Kind hat sie gesungen und eigene Texte geschrieben. Ihr Erfolg verdankt sie aber einem Zufall. Ein Talentsucher von einem Plattenlabel hätte eigentlich eine andere Sängerin sollen anhören, ist dann aber im falschen Stockwerk gelandet und hat Bonnie Tyler singen gehört und direkt unter Vertrag genommen. Es war der Anfang von einer 5 Jahrzehnte später immer noch laufenden Musikkarriere. Immer an ihrer Seite ihr Ehemann Robert Sullivan, der als Judo-Kämpfer international erfolgreich war und auch an der Olympiade 1972 England vertreten hat. Auch wenn die blonde Sängerin ein paar Welthits hatte, ist sie vor allem in Europa richtig erfolgreich. Kleiner Fun Fact, eigentlich heisst sie Gaynor Hopkins. Weil es zu dieser Zeit aber eine andere Sängerin mit ähnlichem Namen gegeben hat, hat sie sich für den Künstlernamen Bonnie Tyler entschieden. Eigentlich wäre die Sängerin aktuell am Touren. Einige Konzerte aber müssen abgesagt werden, weil sie in ihrer Wahlheimat Portugal notoperiert werden müssen. Wie es ihnen aktuell geht, ist nicht klar. Wir hoffen natürlich das Beste und wünschen der Legende Bonnie Tyler alles Gute zum 75. Geburtstag. Und natürlich hören wir sie jetzt auch noch mit ihrem Klassiker «Holding Out for a Hero».

0: der Teddy Swims mit Mr. Know-It-All und jetzt geht Jasmine Thompson. Das mit Old Friends im Remix von Jonas Blue, jetzt geht da für euch.
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0: Und wir machen weiter mit dem Wetter.
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0: Im Verlauf des Nachmittags gibt es mehr und mehr Wolken am Himmel und es kann dann später auch noch ein bisschen regnen und Gewitter kommen. Die Temperaturen zu melden heute bei 27 Grad und zu Pontresina haben wir 19 Grad. Und morgen am Dienstag ist dann abwechselnd mal trocken oder am Regnen, aber den ganzen Tag bewölkt. Die Temperaturen morgen dann bei 15 Grad in Bergün und 18 Grad in Bad Ragaz.
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0: Es geht gut für Sie auf der Strasse für die Ostschweiz. Wir haben keine Meldungen über grössere Störungen. Hin eine gute und eine sichere Fahrt. Und wir machen weiter mit der US-Sängerin Beyoncé mit Best Thing I Never Had.

0: Musik aus London von Olivia Dean mit So Easy to Fall in Love. Und um eine Sängerin aus der Region geht es jetzt im Beitrag von Sarah Marti.
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2: Ja, Songwriting. Neben dem Tagebuchschreiben ist das wahrscheinlich etwas vom Persönlichsten, wo man niederschreiben kann. Und da muss man immer ein bisschen selber entscheiden. Wie persönlich will ich gehen oder wie viel eben nicht. Annie Sabadi ist dort ein Hoffnungsbuch.
3: Bist dir bewusst, dass du der Einzige bist und niemand anders?
2: In ihrem Song «Irgendwie» ladet sie ein auf eine neue Emotionswelle.
4: Oder «Irgendwie» der ladet auf jeden Fall auf eine neue Emotionswelle ein. Also da lernt man meine selbstzweiflerische und nachdenkliche Art sehr gut kennen. Und ich bin auch überzeugt, dass jede und jeder da draussen das auch schon erlebt hat. Oder so einen Moment gehabt hat. Und umso schöner danach, wenn du das, was du so angezweifelt hast, dann gleich funktioniert hat. Weil schliesslich, irgendwie geht es immer.
2: Ja, und irgendwie geht es eben auch allen gleich. Die Annie Sabadi zeigt sich also ganz verletzlich und offenherzig im Lied «Irgendwie», wo im 2024 rausgekommen ist.
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1: Im Studio Mary Milanovic. US-Präsident Donald Trump hat den Iran und Israel nach neuen Angriffen aufgefordert, diese sofort einzustellen. Israel und der Iran müssten unverzüglich aufhören zu schießen, schreibt Trump auf seiner Plattform Truth Social. Mehr fügte er inhaltlich nicht hinzu. Israel und der Iran haben sich in der Nacht auf heute gegenseitig angegriffen. Die Eskalation weckt die Befürchtung eines erneuten offenen Konflikts zwischen den beiden Ländern. Eigentlich gilt seit April eine Waffenruhe. Die Schweizer Armee erhält moderne Artillerie aus Deutschland. Das neue System ersetzt Panzerhaubitzen aus den 1960er Jahren und soll voraussichtlich in 5 Jahren geliefert werden. Laut dem Bundesamt für Rüstung werde so die Reaktionsfähigkeit der Schweizer Armee verbessert. Die Beschaffung ist Teil der Armeebotschaft 2025, die der Bundesrat dem Parlament vorgelegt hatte. Darin wurden 1,7 Milliarden Franken für Verteidigungsprojekte beantragt und bewilligt. Die Wolfspopulation in der Schweiz ist gewachsen. Im vergangenen Jahr ist die Zahl der Wolfsrudel in der Schweiz auf 43 gestiegen, wie die Stiftung Cora mitteilt. Insgesamt hätten Fachleute 350 Wölfe nachgewiesen. Erstmals etablierte sich ein Rudel im Kanton Obwalden, ein weiteres entstand im Kanton Neuenburg. Die Mehrheit der Schweizer Wölfe stammt weiterhin aus der Alpenpopulation. Im Wallis dokumentierte die Stiftung zudem erstmals eine doppelte Reproduktion, bei der sich 2 Weibchen in einem Rudel gleichzeitig fortpflanzen. Der britische Premierminister hat Tech-Firmen ein Ultimatum zur Einführung neuer Kinderschutzmaßnahmen gestellt. Das Problem bestehe darin, dass Kinder mit ihren Smartphones Nacktbilder senden und empfangen könnten. Er fordert die Technologieunternehmen auf, technische Schutzmechanismen einzuführen, die das verhindern. In Großbritannien wird bereits seit mehreren Monaten darüber diskutiert, die Nutzung der sozialen Netzwerke für unter 16-Jährige einzuschränken. Ein Mini-Kälteeinbruch könnte den WM-Start vermiesen. Betroffen wären Public Viewings besonders in der Zentral- und Ostschweiz. Die ganze Woche wird das Wetter wechselhaft mit Regenschauern und Gewittern, schreibt der Blick. Fußballfans im Tessin haben mehr Glück. Im Süden bleibt es diese Woche trocken und mit 25 Grad auch deutlich wärmer.
2: Das Wetter. Am Himmel gibt es im Tagesverlauf immer mehr Wolken und gegen den Abend zum Teil dann auch mit ein bisschen Regen und lokal kann es auch gut Gewitter kommen in der Nacht, dann auch nass. Die Temperaturen zu Bradaschier bei 21 Grad und Flums bei 26 Grad. Und morgen haben wir dann einen Haufen Wolken im Himmel. Es ist dann der Tag abwechselnd mal trocken oder auch nass. Die Temperaturen morgen bei 19 Grad in Schkuhl und 25 Grad in Grono.
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2: Es geht gut für Sie auf der Strasse fürs Rostschweiz. Wir haben keine Meldungen über grössere Störungen. Eine gute und eine sichere Fahrt.
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2: Jetzt haben wir eine halbe Stunde mit Musik nur von Schweizer Künstlerinnen und Künstlern mit dabei auch das Bündner Duo Waving Hands. Starten tun wir aber zuerst mal mit Sound aus Lausanne von Bastian Baker und We Are The Ones. Ich wünsche beste Unterhaltung.

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1: Im Studio Mary Milanovic. Die Schweizer Armee erhält moderne Artillerie aus Deutschland. Das neue System ersetzt Panzerhaubitzen aus den 1960er Jahren und soll voraussichtlich in 5 Jahren geliefert werden. Laut dem Bundesamt für Rüstung werde so die Reaktionsfähigkeit der Schweizer Armee verbessert. Die Beschaffung ist Teil der Armeebotschaft 2025, die der Bundesrat dem Parlament vorgelegt hatte. Darin wurden 1,7 Milliarden Franken für Verteidigungsprojekte beantragt und bewilligt. Die Wolfspopulation in der Schweiz ist gewachsen. Im vergangenen Jahr ist die Zahl der Wolfsrudel in der Schweiz auf 43 gestiegen, wie die Stiftung Cora mitteilt. Insgesamt hätten Fachleute 350 Wölfe nachgewiesen. Erstmals etablierte sich ein Rudel im Kanton Obwalden, ein weiteres entstand im Kanton Neuenburg. Die Mehrheit der Schweizer Wölfe stammt weiterhin aus der Alpenpopulation. Im Wallis dokumentierte die Stiftung zudem erstmals eine doppelte Reproduktion, bei der sich 2 Weibchen in einem Rudel gleichzeitig fortpflanzen. Die EU hat neue Regeln bei Stahlimporten beschlossen, von denen auch die Schweiz betroffen ist. Ab Juli sollen deutlich weniger Stahlimporte zollfrei in die EU importiert werden dürfen. Die Zölle auf Stahl steigen zudem von 25% auf 50%. Für die Schweiz gibt es bisher keine Ausnahmeregelung. Betroffen sind Schweizer Produzenten von CO2-armem Recyclingstahl, darunter Firmen wie Steeltec und Stahl Gerlafingen. Die 9 Nuklearmächte haben im letzten Jahr ihre Atomwaffenarsenale weiter modernisiert und ausgebaut. Das schreibt das Stockholmer Friedensforschungsinstitut SIPRI. Laut Schätzung befanden sich im Januar fast 10.000 atomare und einsatzbereite Sprengköpfe in militärischen Reserven. Fast die Hälfte davon sei auf Raketen und Flugzeugen stationiert, die restlichen in zentralen Lagern. Das Friedensinstitut warnt in seinem Bericht erneut vor einer wachsenden Rolle der Atomwaffen in der internationalen Sicherheitspolitik. Ein Mini-Kälteeinbruch könnte den WM-Start vermiesen. Betroffen wären Public Viewings besonders in der Zentral- und Ostschweiz. Die ganze Woche wird das Wetter wechselhaft mit Regenschauern und Gewittern, schreibt der Blick. Fußballfans im Tessin haben mehr Glück. Im Süden bleibt es diese Woche trocken und mit 25 Grad auch deutlich wärmer.

0: Schönen Montagnachmittag mit dem Radio von hier. Ich bin Termina Küchler und wir wechseln Sprache.
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0: Vor 50 Jahren sind noch nicht alle von uns auf der Welt gewesen. Geschweige denn, könnt sich wohl die wenigsten daran erinnern, wie die Dörfer zu Graubünden damals im Detail noch ausgesehen haben. Genau das ändert sich jetzt. Am Sonntag gibt es in Brigels eine Fotoausstellung, wie das Dorf vor 50 Jahren ausgesehen hat. Unsere romanische Moderatorin Jessica Caprez hat mit der Ciarina Thomas, der Medienverantwortlichen von der Ausstellung, geredet. Sie hätte unter anderem wissen, wie die Organisatoren überhaupt zu den historischen Fotografien gekommen sind.
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3: In einer non-deutschen Casualität, die Gerinne deklaren aus. Und der Schier, als ihr Expert, ist auch klar, was fährt mit diesen Fotografien?
4: Ja, also ihr Propi ist auch eine Casualität, da ist es, dass ihr gerade uon schon kontons, dass ihr mich nicht das Fatsches gehört. 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Als ihr Expert, ist auch klar, dass ihr Ende Mond in Exposition der Fotografie.
3: Wir als Quittordisch der Gemeinde zwei lieber mit der Vernissage in Breil checken, welche Fotografie müssen exakt jetzt und aus dem Mount eine Sekunde parten.
0: Jessica Caprez im Gespräch mit der Ciarina Thomas, die verantwortlich für die Fotoausstellung zu Brigels ist. Falls ihr von diesem Gespräch etwas verpasst habt, könnt ihr die ganze Minute des Romanches online auf radiogrisha.ch nachhören.
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1: Im Studio Mary Milanovic. Der Nationalrat bespricht heute die Blackout-Initiative und den indirekten Gegenvorschlag des Bundesrats. Felix Haldimar.
2: Der Bundesrat hat die Initiative vor einem Jahr abgelehnt. Dafür hat er aber einen Gegenvorschlag gemacht. Der würde es zulassen, dass in der Schweiz wieder Atomkraftwerke gebaut werden können. Der Ständerat hat im März Ja zu AKWs gesagt. Im Nationalrat dürfte der Entscheid aber sehr knapp werden. Rechtsbürgerliche Parteien wollen AKWs zum Verhindern, dass es in der Schweiz einmal zu wenig Strom gäbe. Mit die Linksparteien kritisieren, dass es immer noch Risiken gäbe bei AKWs. Die Grünen haben schon Nein gesagt. Sollte der Bau von AKWs wieder möglich sein, gibt es darum ein Referendum. Die Debatte im Nationalrat ist noch am Laufen.
1: Die neuen Nuklearmächte haben im letzten Jahr ihre Atomwaffenarsenale weiter modernisiert und ausgebaut. Das schreibt das Stockholmer Friedensforschungsinstitut SIPRI. Laut Schätzung befanden sich im Januar fast 10.000 atomare und einsatzbereite Sprengköpfe in militärischen Reserven. Fast die Hälfte davon sei auf Raketen und Flugzeugen stationiert, die restlichen in zentralen Lagern. Das Friedensinstitut warnt in seinem Bericht erneut vor einer wachsenden Rolle der Atomwaffen in der internationalen Sicherheitspolitik. Thailand verschärft seine Einreisekontrollen massiv. Von Januar bis Mai hat Thailand fast 30.000 Ausländerinnen die Einreise verweigert. Die Behörden begründen die Maßnahmen mit Visamissbrauch, illegaler Arbeit sowie grenzüberschreitender Kriminalität. Für Schweizer Reisende gilt bald wieder nur 30 Tage visafreier Aufenthalt statt 60. Seit einem Jahr ist zudem eine elektronische Einreisekarte für alle Einreisenden obligatorisch. Nach der jüngsten Eskalation im Nahen Osten sind die Aktienmärkte weltweit auf Tauchgang. So auch der Schweizer Swiss Market Index SMI. Aktienmärkte in Asien hätten deutlich mehr verloren. Trotz der vereinbarten Waffenruhe kam es am Wochenende erneut zu militärischen Auseinandersetzungen zwischen Israel und dem Iran. Das führt zu einem erneuten Anstieg der Ölpreise. Bei einem schweren Erdbeben auf den Philippinen sind mindestens 30 Menschen ums Leben gekommen. 130 weitere wurden verletzt, wie der Zivilschutz mitteilt. Mindestens 12 Menschen werden weiterhin vermisst. Das Beben der Stärke 7,8 hatte am Morgen die südliche Insel Mindanao erschüttert. Mehrere Gebäude stürzten ein.
3: Das Wetter. Am Himmel gibt es im Verlauf des Nachmittags immer mehr Wolken und gegen den Abend zum Teil dann auch mit ein bisschen Regen und lokal kann es auch noch das eine oder andere Gewitter geben. Die Temperatur zählt Maria heute bei 17 Grad und zu Rovereto bei 27 Grad. Und morgen haben wir dann einen Haufen Wolken am Himmel. Es ist dann der ganze Tag durch, abwechselnd mal trocken und dann wieder nass. Die Temperatur morgen bei 17 Grad in Zamada und 19 Grad in Sargans.
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3: Aktuell geht es gut für Sie auf der Straße für das Rostschweiz. Wir haben keine Meldungen über grössere Störungen. Eine gute und eine sichere Fahrt.
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3: Wir starten mit der musikalischen Zusammenarbeit von US-amerikanischer Sängerin und Schauspielerin Jennifer Lopez zusammen mit dem französischen Star-DJ David Guetta. Save me tonight heisst der Song und mit dem könnt ihr jetzt in eure Zwiebelpause tanzen.

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0: Peter Cincotti mit Goodbye Philadelphia und jetzt geht der Elton John zusammen mit dem Sam Fender. Talk to you in wenigen Augenblick. Da freu ich auf Radio Grischa.
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0: Der Elton John zusammen mit dem Sam Fender und Talk to You. Es ist 1:30 Uhr.
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0: Der spätere Abend zum Teil dann stark bewölkt und zeitweise kann es dann auch noch nass werden und lokal auch Gewitter kommen. Die Temperaturen zu Breil heute bei 19 Grad und zwar in der Stadt bei 26 Grad. Und am Dienstag bleibt es dann bewölkt und dann ist es dann immer wieder mal abwechselnd am Regnen oder es gibt dann auch die ein oder andere trockene Phase. Die Temperatur morgen bei 11 Grad zu Rosa und 19 Grad in Thusis.
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0: Die Kur fährt der Feierabendverkehr langsam an der Masanzerstrasse. Brauchen wir 5 Minuten länger, eine gute und eine sichere Fahrt. Der Khalid und der Kaigo mit Save My Love. Ihr hört Radio Grischa und vor allem Mikrofon, der Immanuel Giger.

0: Musik aus der USA von Taylor Swift mit Elizabeth Taylor und eine Musik von da geht's im Beitrag von Sarah Marti.
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2: Ja, Songwriting. Neben Tagebuchschreiben ist das wahrscheinlich etwas vom Persönlichsten, wo man niederschreiben kann. Und da muss man immer ein bisschen selber entscheiden. Wie persönlich will ich gehen oder wie viel eben nicht. Annie Sabadi ist dort ein Öffnungsbuch.
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2: In ihrem Song «Irgendwie» ladet sie ein auf eine neue Emotionswelle.
4: Oder «Irgendwie» der ladet auf jeden Fall auf eine neue Emotionswelle ein. Also da lernt man meine selbstzweiflerische und nachdenkliche Art sehr gut kennen. Und ich bin auch überzeugt, dass jede und jeder da draussen das auch schon erlebt hat. Oder so einen Moment gehabt hat. Und umso schöner danach, wenn du das, was du so angezweifelt hast, dann gleich funktioniert hat. Weil schliesslich, irgendwie geht's immer.
2: Ja, und irgendwie geht's eben auch allen gleich. Die Annie Sabadi zeigt sich also ganz verletzlich und offenherzig im Lied «Irgendwie», das im 2024 rausgekommen ist.
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0: Zuckero, zusammen mit dem Paul Young und Senzuna Donna. Der Sonntag wird in St. Moritz ein neuer Gemeindepräsident oder Präsidentin gewählt. Drei Leute haben sich dafür aufstellen lassen, dies Fritschi.
1: Genau, es gibt wieder mal so eine richtig schöne Kampfwahl. Im Infokompakt stellen wir diese Woche alle drei Leute vor. Anfangen tun wir mit dem Adriano Isep. Er ist unter anderem Rennleiter beim Engadin Skimarathon. Der Gump vom Sport in die Politik sei für ihn logisch.
2: Das Neue, etwas Neues machen, das ist schon immer ein bisschen in meiner Biografie zu finden. Oder? Ich bin eigentlich ein Skirennfahrer gewesen und bin dann nachher zu den Langläufern übrig und habe einfach das Neue dort gesucht. Und jetzt will ich auch vom Sport mal ein bisschen auf die Seite treten und etwas Neues machen. Ich bin 53, das ist, glaube ich, der richtige Zeitpunkt, um etwas Neues zu machen. Und ja, darum ist der Sinneswandel gekommen.
1: Wo sich der parteilose Adriano Isepi würde politisch einordnen und wieso es gerade der Griff nach dem Präsidium muss sein und nicht etwas darunter, gibt's im Info kompakt.
0: Das nach der Fünfe hier auf Radio Grischa, heute mit dem Thies Fritschi.
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0: Musik aus Australien von Empire of the Sun mit Alive. Und jetzt haben wir dann gerade eine Band aus Thun, nämlich The Souls. Rose of Jericho, jetzt sind gerade da Freude auf Radio Grisha.
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1: Im Studio Mary Milanovic. Der Nationalrat bespricht heute die Blackout-Initiative und den indirekten Gegenvorschlag des Bundesrats. Felix Haldimann.
2: Der Bundesrat hat die Initiative vor einem Jahr abgelehnt. Dafür hat er aber einen Gegenvorschlag gemacht. Der würde es zulassen, dass in der Schweiz wieder Atomkraftwerke gebaut werden können. Der Ständerat hat im März Ja zu AKWs gesagt. Im Nationalrat dürfte der Entscheid aber sehr knapp werden. Rechtsbürgerliche Parteien wollen AKWs zum Verhindern, dass es in der Schweiz einmal zu wenig Strom gibt. Mitte-Links-Parteien kritisieren, dass es immer noch Risiken gibt bei AKWs. Die Grünen haben schon Nein gesagt. Sollte der Bau von AKWs wieder möglich sein, gibt es darum ein Referendum. Die Debatte im Nationalrat ist noch am Laufen.
1: Die neuen Nuklearmächte haben im letzten Jahr ihre Atomwaffenarsenale weiter modernisiert und ausgebaut. Das schreibt das Stockholmer Friedensforschungsinstitut SIPRI. Laut Schätzung befanden sich im Januar fast 10.000 atomare und einsatzbereite Sprengköpfe in militärischen Reserven. Fast die Hälfte davon sei auf Raketen und Flugzeugen stationiert, die restlichen in zentralen Lagern. Das Friedensinstitut warnt in seinem Bericht erneut vor einer wachsenden Rolle der Atomwaffen in der internationalen Sicherheitspolitik. Thailand verschärft seine Einreisekontrollen massiv. Von Januar bis Mai hat Thailand fast 30.000 Ausländerinnen die Einreise verweigert. Die Behörden begründen die Maßnahmen mit Visamissbrauch, illegaler Arbeit sowie grenzüberschreitender Kriminalität. Für Schweizer Reisende gilt bald wieder nur 30 Tage visafreier Aufenthalt statt 60. Seit einem Jahr ist zudem eine elektronische Einreisekarte für alle Einreisenden obligatorisch. Nach der jüngsten Eskalation im Nahen Osten sind die Aktienmärkte weltweit auf Tauchgang. So auch der Schweizer Swiss Market Index SMI. Aktienmärkte in Asien hätten deutlich mehr verloren. Trotz der vereinbarten Waffenruhe kam es am Wochenende erneut zu militärischen Auseinandersetzungen zwischen Israel und dem Iran. Das führt zu einem erneuten Anstieg der Ölpreise.
3: Das Wetter. Am Abend kann es immer mal wieder regnen und lokal auch Gewitter kommen und in der Nacht dann weiterhin mit Regen. Die Temperaturen zur Gans aktuell bis 26 Grad und das BVO bis 17 Grad. Und der Dienstag dann zeitweise trocken und zeitweise mit Regen. Morgen bleibt es den ganzen Tag bewölkt. Die Temperaturen morgen bei 15 Grad in St. Moritz und 18 Grad in Banks.
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3: Feierabendverkehr zu Glaris. Von Nevels auf Netschl haben wir einen Zeitverlust von 10 Minuten. Und auch Feierabendverkehr zu Chur an der Masanserstrasse und bei der Emserstrasse brauchen wir 5 Minuten länger. Haben eine gute und eine sichere Fahrt.
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3: In knapp 3 Minuten haben wir das Infokompakt für euch mit dem Thema, das die Region bewegend vorher gehören, der Junadas, zusammen mit dem Julian Peretta und dem Lied Your Favorite Song. Mein Name ist Immanuel Giger und ihr hört Radio Grischa.

0: Your favorite song von Yuna Das und Julian Peretta. Es ist 6 ab 5 Uhr, Zeit für das Update aus der Region.
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2: Drei Leute wollen ins Gemeindepräsidium von St. Moritz. Adriano Iseppi, Isabel Wenger und Sebastian Bonner. Ab heute stellen wir jemanden pro Tag vor und wollen unter anderem wissen, wieso die Leute ihren Hut für das Präsidium in den Ring geworfen haben. Der Anfang macht Adriano Iseppi. Dann geht's weiter mit der Gemeinde Glaris. 300 Stimmbürger und Stimmbürgerinnen haben an der Gemeindeversammlung ganz viele Zahlen gehört. Wie aus einem budgetierten Minus ein anständiges Plus geworden ist, gibt's in dieser Sendung. Anfangen tun wir mit den Bündner Gericht. Die haben ganz viel Arbeit und es wird einfach nicht weniger. Im Gegenteil. Mein Name ist Dias Fritschi. Schön sind ihr mit dabei. Bei den Bündner Gericht häufen sich die offenen Fälle. Die Regionalgerichte haben letztes Jahr sogar einen Rekord erreicht. Das zeigen die Zahlen vom neuesten Geschäftsbericht. Zarina von Weissenfloh mit den Hintergründen.
3: Seit Anfang letztes Jahr sind das Bündner Kantons- und Verwaltungsgericht zum Obergericht fusioniert. Und es laufe gut, sagt der Obergerichtspräsident Remo Gaweng, auch wenn immer mehr neue Fälle hineinkommen.
4: Also grundsätzlich können wir unsere Geschäftslast im Moment gut bewältigen, aber wir haben die Erfahrung gemacht, dass das sich relativ schnell ändern kann. Wir sind dann im Austausch mit der Kommission für Justiz und Sicherheit vom Grossen Rat und besprechen die Entwicklungen laufend mit ihnen. Und das ist dann auch letztlich eine Frage, die sich auf die Ressourcenplanung wird auswirken.
3: Letztes Jahr hat das Obergericht 3/4 der Fälle erledigt. Drastischer sieht die Situation bei den Regionalgerichten aus. Dort sind fast 400 mehr Fälle offen gewesen als noch das Jahr vorher und mit total rund 8000 neuen Fällen einen neuen Höchstwert erreicht. Eine grössere Bevölkerung, Gesetzesänderungen und aufwendigere Verfahren haben zu dem Anstieg geführt und sicher auch der Trend zum Verfahren bis vor das Bundesgericht weiterzuziehen.
4: An der Neubeurteilung der Situation sind sicher auch Tendenzen da von einer Verzögerungstaktik. Je nachdem kann ein längeres Verfahren beim Bundesgericht natürlich auch dazu führen, dass ein Entscheid noch nicht in Rechtskraft erwächst. Stichwort beispielsweise im Baurecht, wenn man dort will, Fragen beurteilen lassen oder im Fragen vom Landesverweis, wo man dann halt eben die Schweiz erst dann verlassen muss, wenn das Bundesgericht ein Urteil gefällt ist. Aber das ist natürlich einzelfallabhängig.
3: Es gibt also verschiedene Gründe für die vielen Verfahren. Und es ist schon seit Jahren ein Problem. Die Regionalgerichte Maloja, Plessur und Muesa melden schon länger eine massiv zu hohe Belastung und fordern mehr Personal.
4: Es hat sich schon etwas verbessert. Man ist seit Jahren eigentlich laufend dran in Absprache mit dem Grossen Rat, die Personalsituation der Geschäftslast anzupassen. Allerdings ist die Geschäftslast laufend steigend und es ist natürlich schwierig abzuschätzen, was in einem Jahr, zwei wird stattfinden. Und man ist schon dran, um die Ressourcenplanung mit der Geschäftslast auch abzusprechen.
3: Der Remo Gaweng schlägt vor, um bei den Regionalgerichten über Bücher zu gehen. Braucht es zum Beispiel 11 Gerichte?
4: Wenn man das, oder wäre allenfalls eine Zusammenlegung von gewissen Gerichtssprengeln nötig, das muss der Grossrat beantworten. Und wenn er sie beantwortet hat, dann muss er das Regionalgericht so ausstatten, personell und mit der Infrastruktur, dass man die Arbeit auch gut kann bewältigen. Auf die Justiz kommt Digitalisierung zu in den nächsten Jahren. Das wird sicher eine Herausforderung sein, wo man diesbezüglich auch wird mit einbeziehen. Und das ist Sache dann vom Grossrat.
3: Im Moment wird die Bündner Regierung überprüft, wie gut die Regionalgerichte personell, finanziell und strukturell aufgestellt sind.
2: Der neueste Jahresbericht der Bündner Gerichte wird nächste Woche im Grossen Rat behandelt. In St. Moritz kommt zum Sonntag zu einer Kampfwahl um das Gemeindepräsidium. Drei Leute kandidieren für die Nachfolge vom abtretenden Christian Jutjenny. Wir stellen euch die drei diese Woche vor. Der Start macht Adriano Iseppi. Er ist Sportlehrer, Langlaufexperte und Rennleiter beim Engadin Skimarathon. Jasmin Schneider hat ihn zum Interview getroffen und zum Start von ihm wissen, warum er vom Sport in die Politik wechseln will.
5: Das Neue, etwas Neues machen, das ist schon immer ein bisschen in meiner Biografie zu finden, oder? Ich bin eigentlich ein Skirennfahrer gewesen und bin dann nachher zu den Langläufern übrig und habe einfach das Neue dort gesucht und jetzt will ich auch vom Sport mal ein bisschen auf die Seite treten und etwas Neues machen. Ich bin 53, das ist, glaube ich, der richtige Zeitpunkt, um etwas Neues machen und ja, darum ist der Sinneswandel gekommen.
6: Sie sind vielseitig engagiert.
3: Bleibt da genug Zeit für ein Gemeindepräsidium?
5: Das geht nur natürlich, wenn ich viele Sachen abgebe. Und das ist auch die Idee, das ist auch der Plan dahinter, der Masterplan dahinter. Auch mit meiner Frau abgesprochen, dass ich einiges muss abgeben, weil sonst geht das sicher nicht. Weil ich habe ja den Approach, dass ich präsent sein will, dass ich es mit 100% Leidenschaft machen und vor Ort sein. Und darum werde ich ein paar Sachen abgeben.
3: Sie sind selber politisch noch nie aktiv gewesen. Als Sie Ihre Kandidatur mit dem März verkündet haben, haben Sie gesagt, sind einfach das politische Geschehen einmal verfolgt. Haben Sie es jetzt noch enger verfolgt oder langt einfach die Motivation nach etwas Neuem?
5: Natürlich, im letzten halben Jahr habe ich da akribisch mich da reingelesen, intakt, mit vielen, vielen Leuten geredet. Übrigens, bevor ich überhaupt raus bin mit meiner Kandidatur, habe ich mit wichtigen Players in St. Moritz geredet, mit den Parteien geredet, mit den Touristikern geredet, mit dem jetzigen Vorstand, mit allen geredet und die Signale will ich spüren, oder? Wie stehen die dazu, wenn jetzt da der Adriano Iseppi, der Sportlehrer, wie ich gerne betitelt werden überall, dass der jetzt da kommt mit so einer Idee und haben wirklich sehr positive Signale gekriegt und dann habe ich mich angefangen reinknüllen und weiss jetzt schon einen Haufen mehr, aber noch lange nicht alles. Aber das ist auch ein bisschen das, oder? Der Wissensdurst, da ein bisschen mehr reinzusehen und im Wissen, dass das eine Riesenlawine ist, die dann anrollen wird. Aber ich bin bereit, um mit dagegen zu stemmen.
3: Es gibt ja auch kleinere Ämter, zum Beispiel die Möglichkeit vom Gemeinderatsamt oder auch Gemeindevorstand. Warum muss es gerade das Gemeindepräsidium sein?
5: Das ist absolut korrekt, oder? Und das ist mir auch in den Kopf geworfen worden. Kann ich absolut nachvollziehen, aber es ist halt leider so, dass ich als Lehrer in der Gemeinde Moritz nicht kann politisch aktiv werden. Das ist in der Verfassung niedergeschrieben worden, im 2020, Artikel 24.2.
3: Da hat sich jemand informiert.
5: Ja, ich habe mich wirklich informiert. Und darum habe ich nicht können für einen Gemeinderat kandidieren, auch nicht für einen Gemeindevorstand. Oder tönt blöd, ich muss da fast ganz oben rein und das ist schon nicht gut. Oder das kann man dann vielleicht auch wieder einmal revidieren.
3: Jetzt kandidieren Sie ja als parteiloser Kandidat. Wo würden Sie sich politisch am ehesten einordnen?
5: Zwischen der FDP und Mitte, dort wird wahrscheinlich meine Tendenz sein. Übrigens, das ist auch etwas, was ich gesagt habe, das Gemeindepräsident von St. Moritz, denke ich, wäre es gut, dass man mittelfristig dann auch eine richtig grossrote Tendenz hätte. Und dann muss ich mich zu einer Partei besinnen und dann werde ich wahrscheinlich dort so landen.
3: Und warum denn jetzt noch nicht?
5: Ja, weil das einfach nicht ehrlich wäre, wenn ich jetzt plötzlich in einer Parteiweste daherkäme, die noch nie gewesen in der Politik und sowieso nicht in einer Partei und jetzt plötzlich tue ich mir da so einen Job anlegen, um vielleicht bessere Chancen zu haben. Das brauche ich nicht, das will ich nicht, das ist nicht meine Art, wie ich überhaupt meinen Wahlkampf geführt habe. Darum soll das reifen.
3: Was sind so die dringendsten Themen für die Gemeinde St. Moritz, die Sie als Gemeindepräsident würden wollen angehen?
5: Ja, das Dringende ist das, was jetzt angestoßen worden ist. In den letzten zwei, drei Legislaturen ist da wirklich Gas gegeben worden. Man hat natürlich eine gute finanzielle Ausgangslage, aber man hat auch mit dem Geld wirklich sehr, sehr umsichtig geplant und viele Projekte angestoßen. Etwa 300 Millionen werden verbaut in den nächsten paar Jahren in St. Moritz. Und das muss jetzt wirklich ganz gut gesteuert werden. Da muss man mit Verantwortung dahinter die Finanzen im Griff haben, aber auch die Chancen nutzen und Prioritäten einfach richtig setzen. Und das ist das, was jetzt vor allem anstößt, bevor man dann die nächsten grossen Visionen kann haben.
3: Neben Ihnen im Rennen ums Gemeindepräsidium sind die Ökonomin Isabel Wenger und der Unternehmer und SAC-Sektion Bernina-Präsident Sebastian Bahner. Warum soll die Stimmvolk Ihnen die Stimme geben?
5: Wie wir wissen, woran das sind. Oder ich bin jetzt schon lange in der Region tätig, ich habe schon Thermal hintergekrempelt und auch schon mich dort reingeknüllt in verschiedene Projekte. Ich habe meinen Wahlkampf geführt, wie ich ihn geführt habe, relativ vielleicht unscheinbar. Ich habe eigentlich die Überzeugung, du musst die Leute einfach können überzeugt haben mit dem, was du vielleicht schon gemacht hast für die Region, mit dem, was man sieht. Ich bin romanischsprechend, ich habe nicht nur in St. Moritz eine gute Vernetzung, sondern im ganzen Obergen mittlerweile. Und ich bin ein Bündner, hundertprozentig, durch und durch. Und das täte ich vielleicht St. Moritz jetzt auch gut, wieder einmal Bündner Fleisch an der Spitze.
2: Gewählt wird an dem Sonntag. Morgen an dieser Stelle geht es dann um die Isabel Wenger. Die Stimmbürgerinnen und Bürger von Glaris haben am letzten Freitag viele Zahlen gehört. An der Gemeindeversammlung sind die Jahresrechnungen 2025 von der Technischen Betrieb und von Cura Unitas, der gemeinseigenen Organisation für Pflegeangebote, behandelt worden. Aber auch das eigene Kässeli hat man genau angeschaut. Das ist besser aufgestellt als budgetiert. Statt einem Verlust von 2 Millionen Franken hat es einen Gewinn von über 4 Millionen gegeben. Der Gemeinderat Mischa Toso, verantwortlich für die Finanzen, sagt, dass es drei Hauptpunkte für das gute Ergebnis gäbe.
6: Wir haben einmal den Finanzertrag, dort haben wir etwa 3,1 Millionen Einmaleffekt. Das sind Marktwertanpassungen, das sind Verkäufe von Liegenschaften und von Grundstücken. Wir haben 1 Million mehr Einnahmen im Fiskalertrag im Vergleich zur Rechnung 24. Wir haben etwa 1,3 Millionen gespart im Personal und im Betriebsaufwand. Und das sind alle die drei grossen Posten, die zu diesem Ergebnis geführt haben.
2: Weil die Gemeinde finanziell nicht gut dasteht, ist an der Versammlung letztes Jahr der Steuerfuss um 5%, also auf 61% erhöht worden. Trotz einem positiven Jahr wird weiter gespart und heisst nicht, dass die Steuern jetzt runtergehen.
6: Es ist ja so, dass wir mit der Steuererhöhung, die wir jetzt um 26 haben, ziemlich genau die Einmaleffekte ausgleichen können. Also, dass wenn alles etwa im gleichen Rahmen bleibt, das Ergebnis von der Rechnung 26 netto gleich sollte sein.
2: Die Gemeinde Gloris bräuchte den Überschuss, denn das Portemonnaie muss in Zukunft dick aufgemacht werden, sagt der Finanzchef Mischa Toso.
6: Ich denke, das sind die grossen Investitionen. Wir reden hier vom Schulhaus Bocholz, das sollte saniert werden für rund 30 Millionen. Wir haben den Hochwasserschutz, wir haben Alpen, wo man sollte sanieren und andere gemeinseigene Liegenschaften und einen Haufen Strassenbauprojekte, die man natürlich in den letzten Jahren vernachlässigt hat.
2: Damit die Gemeinde in dieses Projekt überhaupt investieren kann, braucht es in den nächsten Jahren vor allem eins. Die Mithilfe der Bevölkerung, sagt der Gemeindepräsident Peter Ebli.
7: Wenn ich etwas weitergebe, ist es das. Die Stimmbürger müssen verstehen, dass wir in den nächsten, ich sage jetzt 3, 4, 5 Jahren Gewinn ausweisen, als wir die Investitionen finanzieren können. Wir können nicht mit einem Nullergebnis von der Gemeinde, sondern wir müssen Gewinn generieren, sonst können wir nicht genug investieren.
2: Die Jahresrechnung ist ohne Wortmeldungen durchgewunken worden. Auch ein Zusatzkredit von 1,1 Millionen Franken für das Bauprojekt Sichere Linde ist gesprochen worden. Die Gemeindeversammlung Gloris vom letzten Freitag war mit 80 Minuten eine der kürzeren. Gleich startet wieder die Sommerferien und ein Haufen Leute von nah und fern kennen die Konto Graubünden. Der Florian Mani hat mit dem CEO von Graubünden Ferien, Martin Vinzenz, eine Prognose gewagt. Er hat als erstes wissen, wie die Stimmung kurz vor dem Start der Sommerferien ist.
8: Die Auskunft, die wir haben, ist sehr positiv eingestimmt. Man geht davon aus, dass es sicher im Level von letzten Jahren bleiben wird. Wir haben zwar auch die Prognose von BAK Basel gekriegt, die sagt, es werde vermutlich um etwa 1% zurückgehen. Längerfristig wieder zunehmen, aber in diesem Jahr vielleicht ein bisschen zurückgehen. Ich gehe davon aus, dass bei diesen Prognosen natürlich ein bisschen der aktuelle Irankrieg und die Konflikte generell, die Unsicherheit auf der Welt mit hineinspielen. Aber wir hier in Graubünden gehören eigentlich relativ positive Auskünfte.
9: Sie haben es schon angeschnitten, der Krieg in Iran, allgemein die geopolitische Lage, die unsichere. Inwiefern spüren ihr das?
8: Also im Moment merkt man es ein Stück weit bei den asiatischen Märkten, das ist es so. Die haben sich nach dem Covid-Jahr auch ganz schlecht erholt, sind also am Erholen gewesen und sind jetzt noch ein bisschen verunsichert worden. Das ist sicher eine Auswirkung, die man merkt. Und natürlich ein bisschen bei den Golfstaaten, aber grundsätzlich hat es sich schon relativ gut wieder erholt. Was man halt nicht weiss, ist jetzt, wie die ganze Treibstoffdiskussion wird weitergehen. Also die Situation vor allem, wird es haben, was werden die Airlines machen. Das wird man sicher noch abwarten müssen. Aber wie gesagt, durch das, dass wir einen hohen Anteil aus Nähe gemerkt haben, wird das bei uns sich nicht so stark auswirken.
9: Muss man da in dem Fall auch nicht entgegenwirken, dem Trend? Oder kann man da überhaupt das wie entgegenwirken, dass man gleich die Gästegruppe nicht noch mehr verliert, sondern sie sich wirklich immer mehr holen?
8: Das machen wir natürlich schon. Wir machen schon seit mehreren Jahren eine grosse Initiative, Fernmärkte-Initiative nennen wir das zusammen mit Hotellerie Suisse Graubünden. Da sind wir in den vor allem Golfstaaten, dann Asien und USA tätig. Und gerade USA haben wir ja einen wahnsinnig grossen Zuwachs gehabt in den letzten Jahren. Ich glaube, da sind wir präsent. Wir können uns natürlich auch nicht gegen internationale Entwicklungen stemmen, gerade auch die negativen. Aber wir bauen da schon seit Längerem etwas auf und an dem bleiben wir auch dran.
9: Auf was hoffen Sie persönlich, so auch aus touristischer Sicht? Auf einen warmen, sonnigen Sommer oder auf einen eher durchmischten, regnerischen Sommer?
8: Also es ist schon so, dass wir natürlich gerne Sonne haben, gerade in den Alpen, weil wenn es mal abkühlt, ist es ja dann auch relativ im Sommer auch kühlt bei uns. Aber wir haben natürlich sicher den Vorteil im Moment halt auch klimatisch entwickelt, dass wir ein bisschen kühler haben, auch wenn es wunderschön ist.
2: sagt Martin Vinzenz, CEO von Graubünden Ferien, zu den Sommererwartungen für die Ferienregion Graubünden. Nebst der unsicheren Weltlage gibt es aber noch eine gute Nachricht. Die befürchteten Einbrüche wegen der Tragödie zu Gran Montano gibt es nicht. Wir kommen noch zu den Meldungen vom Tag. Die hat für euch Livio Biondini zusammengetragen.
10: Nach rund 14 Monaten Bauzeit hat Repower zum umfassend erneuerten Kraftwerk Silvaplana wieder ein Stromnetz angeschlossen. Wie das Unternehmen mitteilt, produziert die Anlage an der Ovadel Wallun jährlich rund 5 Millionen Kilowattstunden Strom und deckt damit knapp ein Drittel vom Strombedarf der Gemeinde Silvaplana ab. Für die Gesamterneuerung hat Repower knapp 10 Millionen Franken investiert. Das Kraftwerk gibt schon seit 1890 und könne durch die Sanierung wieder für die nächsten Jahrzehnte sicher und effizient betrieben werden, weiter. Der Erneuerung sei Teil von Strategie, die Wasserkraft in Graubünden langfristig zu stärken und die erneuerbare Stromproduktion auszubauen. Die Rosenstrasse ist gestern Abend nach einem schweren Selbstunfall für mehrere Stunden gesperrt gewesen. Ein Autofahrer ist kurz nach um 9:30 vor und im Tunnel mehrmals gegen eine Mauer geprallt, bevor er mit dem Auto auf der Fahrbahn stehen geblieben ist. Wie die Kantonspolizei Graubünden mitteilt, ist der Lenker mit unbestimmten Verletzungen ins Kantonsspital Graubünden gebracht worden. Die Staatsanwaltschaft hat eine Blut- und Urinprobe angeordnet, das Auto hat einen Totalschaden. Für die Unfallaufnahme und die Reinigung der Strasse ist der Verkehr für mehrere Stunden über ist umgeleitet worden. Auf der Kantonsstrasse in Mittlödi kommt es diese Woche wegen Belagsarbeiten zu Verkehrseinschränkungen. Die Direktzone Wegfahrt zum Horgenberg ab der Kantonsstrasse sowie der Einlenker Fischlingen sind bis voraussichtlich Freitag gesperrt. Umleitungen sind signalisiert. Die Zufahrt zum Horgenberg bleibt für Personenwagen über das Schweizerhaus und die Altlandstrasse möglich. Die Deponie Fischlingen kann weiterhin über Ennenda und die Hohlensteinstrasse erreicht werden. Die Kantonspolizei Glarus hat in Neffels einen mutmaßlichen Drogenhändler festgenommen. Der 44-jährige Mann aus Albanien ist im Rahmen von Ermittlungen zum Betäubungsmittelhandel verhaftet worden, wie die Kantonspolizei mitteilt. Bei einer Hausdurchsuchung haben die Ermittler mehrere 100 Gramm Heroin und Kokain sowie mehrere 100 Franken Bargeld sichergestellt. Der Mann ist momentan in Untersuchungshaft.
2: Und das war es mit dem Info-Kompakt. Diese Sendung findet ihr auf radiogrisha.ch. Mein Name ist Dias Fritschi. Ich wünsche allen zusammen ganz einen gemütlichen Abend.
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0: Tolly Humberstone mit To Love Somebody. Es ist Abend um 5:30.
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0: Am Abend wird es immer mehr bewölkt und zeitweise wird es auch noch nass und lokal kann es auch noch gewittern. Die Temperaturen zu lösen, aktuell bei 21 Grad und klar ist, haben wir noch 25 Grad. Und am Dienstag bleibt es dann den ganzen Tag bewölkt und es ist dann einmal abwechselnd am Regnen und es gibt auch noch die ein oder andere trockene Phase. Die Temperatur morgen bei 18 Grad in Filisur und ebenfalls 18 Grad haben wir morgen dann in Melz.
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0: Vier Abendverkehr zu Glaris von Nevels auf Netzstel haben einen Zeitverlust von 10 bis 15 Minuten und auch vier Abendverkehr zu Chur an der Masanser Strasse, der Grabenstrasse, der Rossboden Strasse, der Emser Strasse, der Kasernenstrasse brauchen der 5 bis 10 Minuten länger. Kommen gut und sicher an eures Ziel. Und jetzt Musik aus Norwegen von Aha mit I Call Your Name. Ihr hört Radio Grisha. Und mein Name ist Emanuel Gieter.

0: Alain mit Dracula. In 20 Minuten haben wir es Abend am 6.
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2: Am Mikrofon Dies Fritschi. Graubünden hat eine neue Sportlerin vom Jahr. Es ist die Langläuferin Nadia Kählin. Sie ist aber nicht die Einzige, die an der Bündner Sportnacht ausgezeichnet worden ist. Der Ruud Schmenzi mit allen Stimmen.
3: Ja, schön. Ja, ich glaube, es ist immer speziell, wenn man so einen Preis gewinnt und so die Anerkennung ja, auch für den Sport Langlauf bekommt. Eine Art. Und ich finde es immer schwierig, zum Sportarten zu vergleichen, aber ja, darum ist es umso schöner. Ja.
4: Sagt die frischbachnige Bündner Sportlerin vom Jahr, die Langläuferin Nadia Kählin. Sie hat den Preis sicher auch ihren beiden Olympiamedaillen zu verdanken. Silber im Teamsprint und Bronze über 50 Kilometer. Dass sie den Preis gewinnt, mit dem hat sie gleich nicht gerechnet.
3: Ja, alle an meinem Tisch haben gesagt, Momo, das bist sicher schon du. Aber ja, schlussendlich eben, ist man nie sicher und darum ja, ist es gleich auch eine Überraschung gewesen, ja.
4: Hinter der Nadia Kählin auf Platz 2 ist einmal mehr die Uniokekoli und Weltmeisterin Lara Heini gelandet. Schon letztes Jahr hat für sie nicht ganz nach vorne gelangt. Trotzdem ist die Enttäuschung nicht allzu gross.
5: Ich glaube, man ist Sportler, man will immer gewinnen, darum ein zweiter Platz ist immer eine erste Enttäuschung. Aber nein, grundsätzlich bin ich natürlich sehr stolz darauf, überhaupt nur schon hier zu sein und die Unioke auf dieser Bühne vertreten. Darum bin ich sehr stolz, dass ich den zweiten Platz gewonnen habe.
4: Sagt Lara Heini. Die Biathletin Lea Meyer komplettiert als Dritte das reine Frauenpodest. Sie hat sich extrem über den dritten Platz gefreut, weil sie auch gar nicht gewusst hat, dass es nicht nur einen Gewinner oder eine Gewinnerin gäbe.
6: Ja, es ist wirklich eine grosse Anerkennung, eben auch wenn man die Unterstützung der Region spürt. Und jetzt hier an diesem Anlass oder sieht man so viele Leute, die eben hinter dem Ganzen stehen. Und das ist ganz spannend und ich fühle mich geehrt.
4: An der Bündner Sportnacht ist es aber nicht nur um die neue Bündner Sportlerin oder der neue

0: Ja, es ist eigentlich wie ein Beweis, dass die Leute an mich glauben und ja, dass sie eigentlich meinen Weg unterstützen und es bedeutet mega viel für mich.
1: Neben Sportlerinnen und Sportler sind auch die Leute im Hintergrund geehrt worden. Kategorie Funktionär oder Trainer vom Jahr hat der André Müller gewonnen. Er setzt sich seit einem Haufen Jahren für die Skibergsteigen ein.
2: Ich habe viel für die Sportart mich eingesetzt und geleistet. Und es ist jetzt einfach wie eine Bestätigung. Und ja, fühle mich geehrt für das.
1: Sagt der André Müller. Weil eben die Skibergsteigen sein Leben ist, weiss er auch schon, was er mit dem Preisgeld will machen.
2: Ja, ich bin sehr überrascht. Ich habe keine Ahnung gehabt, dass es da noch ein Preisgeld gibt. So, also ich kann sicher sagen, ich werde es wieder für den Skitourenrennsport einsetzen, für unser Nachwuchsregionalkader.
1: Unter anderem auch in Nachwuchsgau soll das Preisgeld beim Bündner Verein vom Jahr, am Unioke-Verein Iron Marmots Davos Klosters. Die Bedeutung von dieser Auszeichnung sei gross, sagt Co-Präsidentin Valerie Favre-Acola.
3: Neben der Anerkennung und der Wertschätzung, die wir für unsere bisherige Arbeit bekommen haben, auch aufgrund von dieser Auszeichnung, ist es natürlich auch Inspiration und Motivation, den Weg, den wir eingeschlagen haben, fortzusetzen. Ja.
1: Ein weiterer Verein, wo der Bündner Sport nach geehrt worden ist, ist der Rollstuhlclub Graubünden. Zuerst mal in der Geschichte der Bündner Sportnacht wird in der Kategorie Behinderter Sportler vom Jahr ein Verein ausgezeichnet.
4: Es erfreut mich sehr, dass ein Verein so gewürdigt wird, weil es ist ja nicht mehr selbstverständlich oder eigentlich gar nicht selbstverständlich. Und das ist eine schöne Ehre, ja, wirklich.
1: Sagt die Präsidentin vom Rollstuhlclub Graubünden, Froni Vorer. Was sie mit dem Preisgeld machen, ist noch unklar. Was aber sicher sagt, dass alle vom Club davon sollen profitieren.
5: Bilder von der Bündner Sportnacht und der Gewinner und Gewinnerinnen gibt's auf südostschweiz.ch/regionalsport. Wir kommen noch zu den Meldungen und starten mit den Bündner Meisterschaften im Vereinsturnen. Am Samstag hat der TV Meienfeld zu Malanz den dreiteiligen Vereinswettkampf gewonnen. Die Meienfelder haben sich gegen 18 andere Teams durchgesetzt. Am gefährlichsten geworden ist ihnen das Heimteam, der TV Malanz. Auf Platz 3 hat der TV Rezüns geschafft. Insgesamt sind über 400 Turnerinnen und Turner dabei gewesen. Die Churer Tennisspielerin Simona Walter gewinnt am Makarska Open in Kroatien den Titel im Doppel. An der Seite von der Niederländerin Isabel Haverlag hat sich die 25-jährige Bündnerin gegen das brasilianisch-russische Duo durchgesetzt. Die Gegnerinnen haben früher im Spiel beim Stand von 2-2 verletzungsbedingt müssen aufgeben. Auch im Einzel ist Simona Walter an dem Challenge-Turnier im Einsatz gestanden. Dort ist sie aber im Achtelfinal gegen ihre spanische Gegnerin ausgeschieden.
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0: Travis mit Why Does It Always Rain On Me? Und wir schauen jetzt nochmal auf die Strasse.
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0: Vierabendverkehr, das Glaris von Nevels auf Netschl, hinter einem Zeitverlust vor einer Viertelstunde und auch immer noch Vierabendverkehr, das Chur, an einem Sanzer Strassergraben, Strasseross, Bodenstrasse, Sommerausstrasse, Kasernenstrasse und bei der Emserstrasse brauchen wir zwischen 10 bis 15 Minuten länger. Eine gute und eine sichere Fahrt. Und jetzt die internationale Girl Group Cat's Eye mit Gabriella.

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1: Im Studio Mary Milanovic. Die Walliser Staatsanwaltschaft und die Kantonspolizei erhalten mehr Geld für die Ermittlungen zur Brandkatastrophe von Grand-Montana. Dies hat der Große Rat einstimmig entschieden. Insgesamt stellt der Kanton dafür über 1,2 Millionen Franken bereit. Die Staatsanwaltschaft soll so auch mehr Personal erhalten, beispielsweise Gerichtsschreiber. Die Walliser Kantonspolizei erhält finanzielle Unterstützung, unter anderem für Sicherheitsmaßnahmen bei Anhörungen. Israel hat den Libanon trotz Waffenruhe fast 3.500 Mal angegriffen. Das teilt der libanesische Ministerpräsident mit. Insgesamt wurden im Libanon seit dem Beginn des Irankrieges mehr als 3.500 Menschen getötet und mehr als 10.000 weitere verletzt. Eigentlich gilt seit dem April eine Waffenruhe. Der Iran hat nach der jüngsten militärischen Eskalation mit Israel seinen gesamten Luftraum gesperrt. Das Flugverbot gelte bis auf Weiteres, berichtet die staatliche Nachrichtenagentur IRNA. Sämtliche Verbindungen an allen iranischen Flughäfen seien gestrichen. Der Irak hat hingegen seinen Luftraum wieder geöffnet. Eigentlich wurde eine Sperrung für 72 Stunden verkündet, die bis Mittwochabend gedauert hätte. Die EU hat neue Regeln bei Stahlimporten beschlossen, von denen auch die Schweiz betroffen ist. Ab Juli sollen deutlich weniger Stahlimporte zollfrei in die EU importiert werden dürfen. Die Zölle auf Stahl steigen zudem von 25% auf 50%. Für die Schweiz gibt es bisher keine Ausnahmeregelung. Betroffen sind Schweizer Produzenten von CO2-armem Recyclingstahl, darunter Firmen wie Steeltec und Stahl Gerlafingen. Der Eurovision Song Contest hat rund 35 Millionen Zuschauer verloren. Die diesjährige Ausstrahlung erreichte weltweit 131 Millionen TV-Zuschauerinnen und Zuschauer, das schreibt SRF. Der Rückgang ist jedoch für die Organisatoren keine Überraschung. Mehrere Länder hatten den Wettbewerb im Streit um die Israel-Teilnahme boykottiert. Durch die fehlende Teilnahme würde der Musikwettbewerb auch weniger verfolgt.
2: Wetter. Der Abend mit einem Haufen Wolken im Himmel und dann kann es auch noch stellenweise ein bisschen Regen geben und lokal auch noch das ein oder andere Gewitter und in der Nacht bleibt es dann weiterhin nass. Temperaturen zu Chur aktuell noch bei 25 Grad und Sandiast bei 20 Grad. Und der Dienstag ist dann zeitweise trocken und zeitweise nass. Morgen bleibt es den ganzen Tag bewölkt. Temperaturen morgen bei 18 Grad in Molis und 17 Grad in Zernitz.
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2: Feierabendverkehr zu Glaris von Neffels auf Netzstel hinter einem Zeitverlust von bis zu 20 Minuten und auch noch Feierabendverkehr zu Chur an der Masanzerstrasse, Rossbodenstrasse und bei der Sommeraustrasse brauchen wir zwischen 10 bis 15 Minuten länger. Kommen gut und sicher an eures Ziel.
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2: Es gibt doch so Gesangsstimmen, die gehen so richtig tief ins Herz, auch wenn man sie zum allerersten Mal hört. Und so ist mir bei der britischen Sängerin Sienna Spyro gegangen. 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

Wir gehen mal 20-jährig, hat die junge Sängerin schon eine sehr beeindruckende Stimme. Bevor wir zu ihr kommen, zuerst mal Musik aus Irland von Gavin James mit Greatest Hits.

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1: Das ist der Klaus Marquardt mit Aussichten für die kommende Nacht und der morgige Dienstag. Im Laufe des Abends breiten sich mehr und mehr Regengüsse und Gewitter aus. In der Nacht erreicht der Kaltfront die Alpen-Nordseite, es ziehen weitere Schauerstaffeln durch. Im Süden gibt es weitere Gewitter. Am Dienstagmorgen ist es zuerst stark bewölkt und aus der Nacht ausser im Norden auch noch häufiger nass, bis Mittag lang die Schauer dann nach. Im Laufe vom Nachmittag gibt es im Norden einen eher wechselhaften Wettercharakter mit nur gelegentlichen Schauern. Im Süden muss man dagegen wieder mit einzelnen Gewitter rechnen. Im Vergleich zu heute gehen die Temperaturen doch merklich zurück. Im Churer Rital erreichen die Höchstwerte 18 bis 19 Grad, dazu bläst ein mäßiger Nordwind. Die 0-Grad-Grenze sinkt bis zum Abend unter 3000 Meter. Auf den Berg bläst ein mäßiger, in exponierter Lage auch starker Wind aus westlicher Richtung. Mit diesen Aussichten wünsche ich jetzt allen Hörern einen schönen Abend.
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1: Im Studio Mary Milanovic. Das Parlament hat sich immer noch nicht darauf geeinigt, wie die 13. AHV-Rente finanziert werden soll. Der Ständerat besteht mit klarem Mehr darauf, die Mehrwertsteuer und auch die Lohnbeiträge zugunsten der AHV zu erhöhen. Morgen debattiert wieder der Nationalrat. Dieser will nur die Mehrwertsteuer erhöhen. Die 13. AHV-Rente wird Ende Jahr erstmals ausbezahlt. 4,2 Milliarden Franken sind dafür nötig. Die Walliser Staatsanwaltschaft und die Kantonspolizei erhalten mehr Geld für die Ermittlungen zur Brandkatastrophe von Crans-Montana. Dies hat der Grosse Rat einstimmig entschieden. Insgesamt stellt der Kanton dafür über 1,2 Millionen Franken bereit. Die Staatsanwaltschaft soll so auch mehr Personal erhalten, beispielsweise Gerichtsschreiber. Die Walliser Kantonspolizei erhält finanzielle Unterstützung, unter anderem für Sicherheitsmaßnahmen bei Anhörungen. Der Eurovision Song Contest hat rund 35 Millionen Zuschauer verloren. Die diesjährige Ausstrahlung erreichte weltweit 131 Millionen TV-Zuschauerinnen und Zuschauer, das schreibt SRF. Der Rückgang ist jedoch für die Organisatoren keine Überraschung. Mehrere Länder hatten den Wettbewerb im Streit um die Israel-Teilnahme boykottiert. Durch die fehlende Teilnahme würde der Musikwettbewerb auch weniger verfolgt. Nach dem erneuten Zusammenbruch von Dänemarks Fußballnationalspieler Christian Eriksen hat der Teamarzt leichte Entwarnung gegeben. Eriksen gehe es gut, es werde erwartet, dass er bald aus dem Spital entlassen werden kann, so der Teamarzt. Eriksen war gestern bei einem Länderspiel gegen die Ukraine kollabiert. Die Partie wurde daraufhin abgebrochen. Er hatte schon 2021 im EM-Spiel gegen Finnland einen Herzstillstand erlitten und wurde wiederbelebt. Ihm wurde daraufhin ein Defibrillator eingesetzt. Sportler rauchen nicht seltener als andere Menschen. Zu diesem Schluss kommt eine Untersuchung von Unisante in der Westschweiz. Sportlerinnen und Sportler weisen demnach mit 11% denselben Anteil täglicher Raucherinnen und Raucher auf wie die Schweizer Gesamtbevölkerung. Zwar konsumieren sportlich aktive Menschen weniger Zigaretten pro Tag, dafür greifen sie häufiger zu E-Zigaretten sowie zu oralen Nikotin- und Tabakprodukten wie Snus oder Nikotinbeutel.
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3: also mein Lieblingsrennen ist ja der Kronplatz eigentlich immer im Riesenslalom und der ist auch wieder im Programm auf den freue ich mich eigentlich immer das ist einfach ja finde den Hang unlässig und halt die Stimmung auch. Also es hat auch viele Fans und es ist wirklich ein cooles Rennen. Aber ja, ich freue mich natürlich, es ist ein Olympiajahr und ich glaube, es ist alles offen. Man weiß, also sag niemals nie. Es ist logisch ambitioniert, aber ich freue mich gleich und ja, kann man sich schon auf das Rennen freuen. Muss man zuerst noch schnell Ski fahren, aber...
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4: Das Tempo mitnehmen, die Banane hier. Das Tempo mitnehmen, ich sehe, ich Hockey.
5: Sie will unbedingt ein gutes Resultat ins Ziel fahren. 1,2 Sekunden, der Rückstand wächst. Da droht sie zurückzufallen. Außerhalb der Top 15, Vanessa Kasper. Und trotzdem, mit dem ersten Durchgang hat sie ein Empfehlungsschreiben abgegeben. Dritte, ganz unten, hervorragend. Einmal mehr der Dieselmotor.
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6: Heute fühlt sie sich nicht ganz so wohl, gell? Hast du den Eindruck, dass ein bisschen unruhig auf dem Ski her?
7: Oft auch etwas zu spät.
6: Ja. Nicht so flüssig irgendwie. Heute braucht es schon einen sehr grossen Fluss.
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3: 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Er braucht nur ein Eiser bei Massabler, weil das Telefon und nicht mehr das Ritual ist, dass du nicht so dokumentieren kannst, wenn du dormierst, nur ein Leibbühl. 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